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1: Guten Morgen.
2: Gut, hier ein bisschen fertig machen heute Morgen schon. Gute Laune ist unterwegs.
3: Ja, ja. Erstmal kurz, Richie darf noch mal ein bisschen länger ausschlafen heute. Der war ja unterwegs die letzten zwei Tage. Pascal ist noch mal hier am
2: guten
3: Start.
2: Guten Morgen.
3: Wofür machst du dich ready hier?
2: Ja, einfach nur gleich eine Runde Hamburg-Battle, habe ich gehört.
3: Ach so, ja. Was gibt's denn zu gewinnen?
2: Zwei Tickets für das Beats and Waves Festival in Kühlungsborn. Oh. Richtig cool mit dabei, zum Beispiel Topic oder auch David Puentes. Ihr könnt da campen, ihr könnt einfach ein bisschen den Strand genießen, vormittags chillen. Nachmittags geht's dann auf den großen Stages richtig ab. Ich finde, das ist eine richtig gute Nummer.
3: Und das Ganze vom 31. Juli bis 2. August. Also jetzt mal anmelden per WhatsApp. 040 48 001 971 ist die Nummer. Und dann zocken wir eine Runde nach Jennifer Lopez und David Guetta. Michael Patrick Kelly ist mit dabei. Und das hier ist Teddy Swims, Mr. Know-It-All.

0: wir heute ja wohl mit Christine aus Niendorf. Guten Morgen.
1: Guten Morgen zusammen.
2: Guten Morgen.
0: Du spielst heute gegen Pascal. Ich stelle euch jetzt eine Minute lang Fragen. Wenn ihr richtig antwortet, ist automatisch der oder die andere dran. Wer nach 60 Sekunden die letzte Frage richtig beantwortet hat, der oder die hat gewonnen. Christine, du entscheidest jetzt noch, wer anfängt, du oder Pascal?
1: Pascal darf gerne anfangen.
0: Okay. Pascal, let's go. Heute hat Schauspieler Tom Hanks Geburtstag. In welchem Film hat er denn die Hauptrolle gespielt mit dem legendären Zitat Lauf, Forrest, lauf?
2: Forrest Gump?
0: Korrekt, oh. Christine. Und auch Ross Anthony, der Sänger, hat heute Geburtstag. Mit welcher Castingshow-Band wurde er erfolgreich? Broses oder Overground?
1: Broses.
0: Ja, das weißt du. Pascal, heute ist Tag des Rock'n'Roll. Wer gilt denn als King of Rock'n'Roll?
2: Ist das hier? Oh mein Gott. Ist das hier?
0: Genau der. Ja. 3, 2,
2: mach weiter, ja.
0: 1. Elvis wär's gewesen. Nochmal, ja. Pascal, heute starten die Sommerferien in Hamburg. In welchem süddeutschen Bundesland starten die

0: Denn als letztes?
1: In Bayern.
0: Richtig. Christine, nochmal zum Thema Schule. Welche Punktzahl ist die höchste, die man in der Oberstufe pro Fach haben kann?
2: 15.
0: Korrekt. Pascal, pünktlich zum Ferienbeginn kann es jetzt auch wieder voller werden am Flughafen. In welchem Stadtteil liegt der Hamburger denn zum
1: in
0: größten Teil?
1: In Fuhlsbüttel.
0: Jawohl. Christine, gestern stand der Hamburger Profi Alexander Zverev im Viertelfinale des Wimbledon-Turnier. Welche Sportart ist das?
2: Tennis.
0: Korrekt.

0: Einen wunderschönen Donnerstagmorgen wünsche ich euch mit Patrick und mit mir Pascal und gleich noch Kamrat Hack Yourself.
1: Kurzes Radio-Insider-Wissen hier. Mhm. Wir haben ja Musikbetten, das ist das hier, ne, was hier schön im Hintergrund die ganze Zeit läuft. Das ist eins meiner Lieblingsbetten, das heißt Waste the Base.
0: Okay.
1: Waste,
0: Englisch für Müll.
1: Englisch für Müll. Mhm. Und wie komme ich jetzt zu unserem nächsten Thema? Ach ja, ihr könnt den Müll kaufen von Taylor Swift. War eine super Überleitung, oder?
0: Also wirklich, das ist die wildeste Überleitung im Radio, die ich jemals gehört habe.
1: Wie sie im Handbuche steht. So, jetzt aber zum eigentlichen Thema. Taylor hat ja letztes Wochenende geheiratet, ihren Travis, im Madison Square Garden. Und auf der Webseite New York City Garbage kann man jetzt den Müll kaufen, der rund um den Madison Square Garden eingesammelt wurde. $25 pro Stück, jeweils mindestens zum Beispiel Stofffetzen. Kronkorken von Sodadosen oder sogar ein einzelner AirPod hat jemand da wohl verloren.
0: Das ist doch geisteskrank.
1: Tatsächlich, das berichtet jetzt TMZ, das Medienmagazin, werden die Vorräte sogar bereits knapp. Also da haben schon einige Leute zugeschlagen.
0: Für mindestens 25 US-Dollar.
1: Ja, mindestens.
0: Das ist doch geisteskrank.
1: Und der absolute Höhepunkt ist ein Beutel mit Luft, die angeblich während der Hochzeit direkt im Inneren des Madison Square Garden, irgendwie eingefangen.
0: Patrick, moderier mal kurz bitte weiter, ich komme gleich wieder.
1: Okay. 43.700

0: 100 Euro. Pascal sucht, glaube ich, gerade Geld. Oh nee, er sucht Müll. Okay, er möchte auch Müll verkaufen scheinbar.
1: Ich habe jetzt hier nochmal unseren ganzen Müll geholt aus der Redaktion.
0: Was haben wir da drin?
1: Ist ein komplett voller Eimer. Mhm. Hier ist noch drin eine Packung von so Haferkeksen.
0: Für wie viel kommt, sagen wir, 1 Euro leere Packung?
1: Ja, easy, das geht. Hier ist noch ein leerer Strohhalm.
0: Ja.
1: Ist angenuckelt, wurde schon ein paar Mal draufgebissen.
0: 10 Cent.
1: Hier ist noch ein bisschen Moderationskarten, sehe ich hier noch drin. Gut.
0: Also, falls ihr das haben wollt, jetzt ganz schnell reinklicken auf energy.de. Aber denkt dran, Leute, der Vorrat ist begrenzt.
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4: Come on.
5: Das ist eine astreine Lüge, muss ich sagen.
6: Absolut. Richie schläft noch. Wobei, mittlerweile sollte er, glaube ich, auf dem Weg her sein. Weil sonst wird das eng mit 6 Uhr.
5: Ja,
6: Pascal, du vertrittst hier noch mal kurz eine Stunde.
5: Ja.
6: Machen wir gleich trotzdem Fakt oder Fake.
5: Finde ich eine gute Idee,
6: dann kannst du mal ein bisschen raten. Heute erster Ferientag in Hamburg. Yay.
5: Juhu.
6: Und genau darum geht's auch. Unter anderem um die Ferien.
5: Geil.
6: Ist ja bei dir auch schon ein bisschen länger her, das letzte Mal. Wann hast du?
5: Ja, ich glaube, vor 3 Jahren habe ich Abi gemacht.
6: Ja. Gut,
5: also
6: vielleicht,
5: geht noch gar nicht so lange.
6: Vielleicht hast du ja noch ein bisschen Ahnung. Wir finden es halt aus nach Holly Humberstone, To Love Somebody und das ist so Liberdeen, so easy.

0: Wir zocken eine Runde Fakt oder Fake. Patrick hat zwei Behauptungen für uns. Wir müssen raten, ob die stimmt oder ob die ausgedacht ist. Und dazu ist auch Laurin mit im Studio.
1: Morgen.
2: Moini. So, einer der häufigsten Geburtstage ist der 31. Januar. Ist das ein Fakt oder Fake?
1: Nee, ich glaube, das nee. Ist ein Fake. Also ich kenne eigentlich auch nur irgendwie eine Person, die im Januar Geburtstag hat.
2: Mich nämlich, natürlich.
1: Dann zwei. Nee, also ich glaube eher so im Sommer könnte ich mir vorstellen, ja.
2: Okay, Pascal?
0: Ich habe gestern genau diese Grafik gesehen. Das Problem ist aber, ich hab nicht drauf geguckt und ist natürlich jetzt ärgerlich.
2: Ja.
0: Ist wieder, wenn man damals die Klausur schon vorher gesehen hat. Ich weiß es nicht genau. Ich würde aber fast behaupten, es ist eher im Sommer. Ich würde sagen, die Sommermonate sind da die stärkeren Monate, deswegen sage ich, es ist ein Fake.
2: Ist einer der häufigsten Geburtstage wirklich der 31. Januar? Das ist ein
3: Fake.
2: Ja, habt ihr beide recht, es sind tatsächlich die Sommermonate, so Juli, August, September. Und einen der häufigsten Geburtstage hatten wir gerade, erst der 7. Juli. Bis zu 27.700 Personen haben da Geburtstag.
0: Das ist eine Menge.
1: Ja.
2: Glückwunsch nach

0: wirklich an alle, die das betrifft.
1: Happy Birthday.
0: Und happy Sommerferien, liebe Hamburger Schülerinnen und Schüler. Und passend dazu, in Italien gibt es europaweit die längsten Sommerferien. Fakt oder Fake?
2: Oh, ich weiß, dass die südlicheren Länder auf jeden Fall deutlich länger Ferien haben, weil es da ja auch in der Regel heißer ist und man deswegen so ein bisschen die Sommermonate überbrücken will. Und ich könnte mir aber vorstellen, dass Spanien oder so ein Land noch längere Ferien hat. Deswegen sage ich, ist ein Fake.
0: Lorin?
3: Also ich könnte mir das irgendwie schon ein bisschen vorstellen, gerade irgendwie dadurch, dass es da ja auch ein bisschen wärmer ist im Sommer oder einiges wärmer, dass die Schüler dann da so ein bisschen, ja, dass denen da so geholfen wird sozusagen, dass man dann bei so einer Hitze nicht zur Schule muss. Deswegen, ich glaube, das ist schon ein Fakt.
0: Hat man in Italien, in Europa wirklich die längsten Sommerferien? Das ist ein
4: Fakt.
0: Ja, fast 100 Tage sind es dieses Jahr einfach. Wir sind auf dem vorletzten Platz, 44 Tage nur bei uns. Auf dem letzten Platz der Länder wie Niederlande oder Dänemark mit 42 Tagen. Ich muss aber auch gestehen, ich wüsste gar nicht, was ich mit 100 Tagen anfangen sollte. Ich wäre danach, hätte ich Burnout.

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1: The Queen is back. Beyoncé hat neue Musik am Start, denn die Gute feiert dieses Jahr ein ganz besonderes Jubiläum. 20 Jahre B-Day. Ihr legendäres, wegweisendes zweites Studioalbum wird einfach schon 20. Wir erinnern uns nochmal ganz kurz zurück. Da waren ja so

Aus dem 20. Geburtstag kommt dieses Jahr eine Anniversary Edition von dem Album raus, auch mit neuen Songs drauf natürlich. Und einer davon gibt's jetzt als Vorab-Single, Morning Dew, so heißt der Song. Und gibt so einen kleinen Vorgeschmack auf das, was da bald kommt. Und ich kann es vorwegnehmen, es ist einfach die gewohnt gute Qualität der Queen. Jetzt bei Energy, Morning Dew, hier ist Beyoncé.

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4: Es ist kurz vor sechs.
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4: So, Freunde, erster Ferientag da draußen. Der wird wettertechnisch doch schon mal ganz schön. Ihr könnt euch freuen auf maximal 23 Grad. Dazu am Nachmittag auch ein bisschen Sonne. Jetzt starten wir aktuell noch mit 15 Grad und ein paar Wolken am Himmel.
5: Dann schauen wir mal auf die Straßen. Hier ist momentan nichts gemeldet. Freie Fahrt für euch. Falls ihr irgendwo was sehen solltet, sagt gern Bescheid. Die Nummer ist 040 48 001 97 1. Kommt gut und sicher ans Ziel.
4: Ja, Pascal mit dem Studio. Guten Morgen.
6: Gestern
4: gab es Zeugnis bei uns in Hamburg. Heute beginnen ganz offiziell dann ja auch die Sommerferien. Ich habe es gerade schon erwähnt. Viele Familien fahren in den nächsten Wochen dann natürlich auch wieder in den Urlaub. Dann kann es auf den Autobahnen auch wieder voller werden.
6: Ja, der ADAC sagt, ab morgen Mittag wird man es dann auch richtig auf den Straßen spüren. Da treffen dann nämlich die PendlerInnen auf die UrlauberInnen. Samstag kann es auch nochmal knackig werden. Etwas ruhiger soll zum Beispiel aber am Sonntag sein. Wer kann, sollte wie immer möglichst früh oder möglichst spät starten oder einfach einen Tag nehmen, der nicht ganz so staubelastet ist. Besonders nervig wird es natürlich wieder vorm Elbtunnel auf der A7. Durch die Norderelb- und die Süderelbbrücke kann es auch zu längeren Staus auf der A1 kommen. Christoph Tietgen ist vom ADAC Hansa und der hat uns verraten, ob es sich denn lohnt, das Auto noch in Deutschland voll zu tanken.
7: Das hängt letztendlich vom Reiseziel ab. Zum Beispiel Dänemark, Holland, die Schweiz, da ist der Sprit eher teurer. Das heißt also, da lohnt es sich schon eher noch, den Tank vorher voll zu machen. Wenn ich aber nach Polen unterwegs bin oder durch Tschechien fahre oder ja nach Österreich fahre, da ist es ein Tick günstiger. Da muss man halt immer gucken. Einen generellen Tanktourismus empfehlen wir nicht. Der lohnt sich meistens überhaupt nicht.
6: Um Sprit zu sparen, solltet ihr einfach auf den richtigen Reifenluftdruck achten. Damit könnt ihr auf 100 Kilometer locker einen Liter sparen. Und wer Richtgeschwindigkeit fährt, kommt auch deutlich effizienter ans Ziel. Dann will die Ex-Grünen-Chefin Ricarda Lang, dass die neuen Regeln zur Krankschreibung gestoppt werden. Bei der Funke Mediengruppe hat sie gemeint, wenn Betroffene aus der Praxis sagen, dass das zu mehr Krankentagen führen würde, dann darf man das nicht machen. Unser Kanzler Merz sollte dazu einfach mal mit einem Haus

0: Hausarzt telefonieren. Bei den neuen Regeln ist ja geplant, dass man ab dem ersten Krankheitstag ein Attest braucht und gleichzeitig soll die telefonische Krankschreibung abgeschafft werden.
1: Kann ich mal die Nummer von meinem Hausarzt geben?
0: Ja, mach mal.
1: Freut sich.
0: Und bei der Fußball-WM geht's heute los mit dem Viertelfinale. Spiel Nummer 1 ist Frankreich gegen Marokko. Das geht heute Abend um 22 Uhr los. Gibt live in der ARD und bei Magenta TV. Morgen haben wir dann Spanien gegen Belgien und am Wochenende noch Norwegen gegen England und Argentinien gegen die Schweiz.
1: Mein Gott, du brauchst ja einen Fahrplan, um da durchzukommen.
0: Ja.
1: Schlimm.
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5: Hallo.
6: Moin.
1: Großes Fußballfinale bei der WM am 19. Juli und dieses Jahr erstmalig mit einer Halftime-Show. Mhm. Und jetzt wurde einfach noch ein Act bekannt gegeben. Ein großer, großer, großer Energy-Star. Wer das ist, verraten wir euch gleich und wie ihr euch schon mal vorbereiten könnt, auch.
7: Ja, direkt nochmal Smith mit Niall Horan, Drive Safe und das ist Bebe Rexha, New Religion. 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

0: 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Guten Morgen, Nico Santos haben wir hier gleich noch in der Playlist.
1: Ja, 19. Juli, großes Finale bei der Fußball-Weltmeisterschaft. Dieses Jahr mit einer krassen Neuerung, sowas gab es glaube ich noch, nein, sowas gab es definitiv noch nie. Es gibt eine Halftime-Show.
0: Natürlich.
1: Also wie man es vom Super Bowl kennt, wahrscheinlich auch genauso groß, genauso fett. Zumindest wenn man sich das Line-Up anguckt. Einige KünstlerInnen waren da ja schon bisher bestätigt. Natürlich eine, die gar nicht fehlen darf, ist sie hier. Shakira.
0: Yes.
1: Ist ja quasi Mrs. Fußball-Weltmeisterschaft. Außerdem bisher bestätigt Madonna. Auch sie darf natürlich nicht fehlen. BTS waren auch

0: Und seit gestern Abend wissen wir, es wird noch ein absoluter Energy Star mit dabei sein. Und zwar kein geringerer als...
1: Nein!
0: Justin Bieber!
1: Ehrlich?
0: Ja! Er komplettiert die Runde quasi.
1: Alter.
0: Also vielleicht kommt da noch ein fünfter Eck dazu. Man weiß es nicht, was die FIFA sich da noch alles überlegt. 19. Juli ist es soweit. Ich glaube, egal wer da im Finale stehen wird, die Halftime-Show, die wird auf jeden Fall sehr, sehr gut.
1: Da wirst du dich auch mal für Fußball plötzlich interessieren.
0: Ich glaube auch. Es ist ähnlich wie beim Football. Gucken ja auch viele nur wegen der Halftime-Show. Ich glaube, das wird richtig nochmal ziehen.
1: Ja.
0: Großes Medienereignis.
1: Ja, und wenn ihr jetzt sagt, so, ja, Justin Bieber, ganz nett, aber BTS habe ich doch eben auch gehört. Ja, da haben wir noch was ganz Besonderes für euch.
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1: Das ist in dieser Woche nämlich der Energy K-Pop Hits Stream mit all den K-Pop-Stars, die ihr so liebt. Unter anderem natürlich auch BTS mit dabei, aber noch viele mehr.

0: Platte darf natürlich auch nicht fehlen. 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
1: Aber das ist eine perfekte Möglichkeit, um sich irgendwie schon mal auf die Halftime-Show vorzubereiten. Einfach ganz viel BTS schon mal hören und dann genießen wir das da am 19. Juli. Schön.

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1: Das ist absolut richtig. 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
2: Wir machen heute Morgen mit Lina aus Winterhude. Hallo.
3: Guten Morgen.
2: Ich schmeiß jetzt gleich mal hier den Buchstabengenerator an. Der spuckt Buchstaben aus. Mit dem geht's in die Kategorien. Wenn du etwas nicht weißt, bitte einfach weitersagen und kein Begriff darf doppelt genannt werden, okay?
3: Okay.
2: L. Das L wie Landungsbrücken. Bist du ready?
3: Ich bin ready.
2: Dann geht es los mit einer Stadt mit L.

0: Ludwigshafen.
1: Ein Land mit L.
0: Lettland.
1: Etwas im Schulranzen mit L.
0: Lolli.
1: Ein Säugetier mit L.
0: Weiter.
1: Eine Aktivität im Sommer mit L.
0: Weiter.
1: Ein Songtitel mit L.
0: Weiter.
1: Ein Partymotto mit L.
0: Lollapalooza.
1: Etwas Schwarzes mit L.
0: Lippenstift.
1: Eine Charaktereigenschaft mit L.
0: Langweilig.
1: Ein Grund zum Krankfeiern mit L. Da war die Zeit um. Es waren sechs Begriffe. Es hat leider nicht gereicht für eine neue Führung diese Woche. Es tut mir leid, Lina.
0: Alles gut, nicht schlimm.
1: Aber es gibt nochmal eine Revanche. Dann hast
0: du
1: mehr Glück.
0: Vielen Dank.
1: Super, dann dir noch eine angenehme Woche.
0: Wünsche ich auch, danke.
1: Mach's gut, ciao. Und wenn ihr denkt, ihr schafft die 8 Begriffe, eine Chance habt ihr noch, die ist morgen früh jetzt schon mal anmelden per WhatsApp 040 48 001 97 1 und dann drücke ich euch die Daumen.

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3: Guten Morgen am Donnerstag, 6.26 Uhr. Wir starten in den kleinen Freitag.
4: Yay.
3: Das ist immer so der Hoffnungsschimmer.
4: Harry Styles ist gleich mit in der Playlist. American Girls hört ihr hier direkt nach dem Update. Bleibt dran.
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12: Es wird 6:30 Uhr.
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12: So, nachdem der Sommer eine kurze Pause eingelegt hatte, ist er jetzt quasi wieder zurück. Heute schon mal mit so einem kleinen Mini-Comeback. Bis zu 23 Grad sind drin am Nachmittag. Dann auch wieder ordentlich Sonne mit dabei. Wir starten erstmal noch ein bisschen verhalten mit 15 Grad und Bewölkung. Aber dann, die nächsten Tage geht's richtig ab. Temperaturen bis zu 29 Grad. Da freuen wir uns jetzt schon drauf.
14: Dann schauen wir nochmal auf die Straßen. Ob hier noch irgendwas los ist? Nee, freie Fahrt. Alles frei. Wenn ihr irgendwo was sehen solltet, sagt gern Bescheid. Ihr könnt entweder eine WhatsApp schicken oder durchrufen. Das geht beides unter der gleichen Nummer 040 48 001 97 1. Kommt gut und sicher ans Ziel. Ja, und ich fahre ja, Schande über mich, immer noch Verbrenner. Aber jedes Mal an der Tanke denke ich, das darf doch wohl nicht wahr sein. Viel zu teuer alles. Pascal, gerade mit dem Studio.
15: Guten Morgen.
14: Ja, das denken sich scheinbar auch andere Leute hier in Hamburg, ne?
15: Ja, die Zahl der Elektro- und Hybridautos in Hamburg ist in den letzten Monaten nämlich deutlich gestiegen. Inzwischen hat jedes dritte neu zugelassene Auto, das zwischen April und Juni angemeldet wurde, ein Elektromotor. Ungefähr 50-50 aufgeteilt in E-Autos und Plug-in-Hybride. Das Ganze liegt natürlich mitunter an den Spritpreisen. Die schwanken seit dem Iran-Krieg ja so stark, dass sich viele davon einfach unabhängig machen wollen. Nachdem Hamburg ja eine schlechte CO2-Zwischenbilanz gezogen hat, ist die Entwicklung natürlich eine gute Nachricht. Und um das Ganze weiter zu fördern, soll es auch nochmal mehr Ladesäulen für E-Autos geben. Bleiben wir beim Thema Mobilität, dann will man beim Konzern Volkswagen weiter einiges umbauen und damit könnten dann auch nochmal viele Jobs wegfallen. Heute gibt es dazu wieder eine Sitzung in Wolfsburg, gleichzeitig aber auch einiges an Protest, denn die Gewerkschaft IG Metall will nicht einfach so hinnehmen, dass vielleicht 4 Werke geschlossen werden könnten. Beim Konzern hat man ja zuletzt immer wieder darauf hingewiesen, dass man hier uns halt oder sehr hohe Kosten hat und nicht mehr so viel verkauft wie damals. Und auch bei Insta wird jetzt noch mehr auf KI gesetzt. Da kommt der Bildgenerator Muse. Der soll jetzt schon Bilder und Texte generieren können, bald dann auch Videos. Die Infos dazu holt sich die Technik überall online, auch von den öffentlichen Instagram-Profilen. Heißt, wenn ihr nicht wollt, dass eure Fotos oder Videos für die KI genutzt werden, dann müsst ihr in euren Einstellungen was ändern. Das Ganze ist natürlich ein bisschen versteckt. Das ist im Menü unter dem Punkt, wie andere mit dir interagieren können. Da geht ihr dann auf Teilen und Wiederverwenden, dann auf erlaubte Personen, deine Inhalte auf Instagram und mit KI-Funktion bei Meta wieder zu verwenden. Und da müsst ihr dann alles für Beiträge und Reels ausschalten.
12: Das ist so kompliziert, das wird keiner machen.
15: Ja, wirklich. Aber damit haben sie alles erreicht. Das ist das Schlimme.
14: Ja. Danke.
12: Oh mein Gott.
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1: Ach, das Bahnfahren, das lieben wir alle. Aber es gibt so manche Tabus, die gerne mal ignoriert werden. Leute, die sich die Schuhe ausziehen, hartgekochte Eier aus der Tupperdose auspacken oder ein Kleinkind auf dem Platz neben mir. Das geht gar nicht.
2: Alles Lappalien im Vergleich dazu, was ich gestern im Zug erlebt habe. Ja, warum ich mich sogar umsetzen musste. Ja, das erzähle ich gleich nach Alex Warren Ordinary und das ist Harry Styles. American Girls, guten Morgen.

0: Donnerstagmorgen. Oh, nochmal kurz strecken und recken. Und dann werden wir gemeinsam wach hier bei Energy. Gleich mit Milo und My Lucky Day.
1: So, ich war gestern im Zug unterwegs. Hatte ja ein Seminar in Nürnberg. Mhm. Bin jetzt wieder am Start. Und die Zugfahrt gestern, die war so schlimm, dass ich mir sogar den Platz wechseln musste. Aufgrund von meinem Sitznachbarn. Ja, jetzt fragt man sich, was kann so schlimm sein? Es war keine hart gekochten Eier. Es waren nicht, dass die Schuhe oder Sandalen plötzlich ausgezogen wurden, sondern es war die Serie, die mein Sitznachbar geguckt hat. Ja, und zwar hat er die neueste Folge von House of the Dragon geguckt. Und ich bin ja noch in einer Staffel vorher. Shit. Und es war wirklich, ich finde, es ist ein absolutes No-Go, wirklich so eine neue Serie dann schon direkt im Zug zu gucken. Ich musste natürlich immer hinschielen mit einem Auge, habe mich dadurch immer so leicht selbst gespoilert. Und irgendwann habe ich gesagt, so, ich schaff's nicht, da wegzugucken. Bin ich wirklich aufgestanden und habe mich in einen anderen Waggon gesetzt. Da war Gott sei Dank noch ein Platz frei. Es war jetzt nicht komplett ausgebucht. Aber ich finde, das ist das absolute Schlimmste, wenn du so halb gespoilert wirst. Ich konnte natürlich den Ton auch nicht hören, er hat ja mit Kopfhörer gehört. Mhm. Und dann habe ich immer so mitbekommen, sehe ich immer so, okay, krass, diese Person lebt also noch. Ich bin davon fest ausgegangen, dass sie eigentlich bald stirbt. Ja, und da wird man halt dann schon so halb gespoilert.
0: Hat der Typ reagiert irgendwie so, Entschuldigung, stinke ich oder warum gehen sie jetzt weg?
1: Ja, ich hoffe zumindest, dass er gedacht hat, dass er stinkt, weil das ist absolutes No-Go.
0: Okay, wild. Also, dass du das so, ich hätte einfach die Augen zugemacht oder...
1: Ja.
0: Oder geschlafen, also ich hätte wahrscheinlich geschlafen.
1: Habe ich versucht, aber dann immer noch so plötzlich die Augen wieder aufgemacht und wieder plötzlich auch so hingeguckt. Nee, es ging gar nicht. Das geht gar nicht. Also da wären mir die hart gekochten Eier lieber gewesen.
0: Würdest du sagen, das war deine schlimmste Bahnfahrt bisher dadurch? Oder gab es noch was Schlimmeres?
1: Top 10, würde ich sagen.
0: Ach, wild, dass du da so empfindlich bist. Gut zu wissen. Ich weiß nicht, was ich nachher in der Redaktion machen mache.
1: Ja, du weißt, wie du mich loswirst.
0: Ja, so ist es.
1: Hier gibt's Milo, morgen.

0: Donnerstagmorgen, Energy läuft bei euch. Ganz entspannt starten wir hier rein
1: in den Tag. Gleich gibt's noch gute Laune bei den Energy Good News, ausschließlich positive Nachrichten nach diesem Banger hier. Einfach mal die 21 Pilots mit Stressed Out. Moin.

0: Ankündigung von Moulin Rouge und Der Teufel trägt Prada kommt jetzt dieses Jahr noch ein Musical nach Hamburg. Im November wird's wie verhext, denn da kommt das Familienmusical Weihnachten mit Bibi und Tina in das Stage-Operettenhaus. Mhm. Wer ist jetzt denn, da läuft doch aktuell Zeug in die Zukunft. Ja, das bleibt da auch. Die Fläche soll für das neue Musical aber einfach vor- und nachmittags noch besser genutzt werden. Dann eben für Weihnachten mit Bibi und Tina. Und ansonsten ist es da zurück in die Zukunft. Und das finden wir toll, denn das ist wirklich was für die ganze Familie.
1: Voll. Yay! Und lecker, lecker Bierchen gibt es hier auch hier bei uns in Hamburg, das wissen wir. Aber besonders gut soll es zum Beispiel auch bei Hoppiness in Billwerder schmecken, also das Bier von denen. Brownie selber, das wurde von jetzt einer Jury festgelegt, von der Finest Beer Selection bei Meininger und Dömens. Die haben das nämlich ausgezeichnet. Knapp 850 verschiedene Biere wurden da von Feinschmeckern mit Punkten bewertet und die Besten der Besten haben dann dafür auch eine Auszeichnung bekommen. Unter anderem eben auch das Bier aus Billwerder hier. Aber das ist nicht alles. Es gab auch noch Auszeichnungen für Astra und das Blockbräu. Und da sagen wir doch herzlichen Glückwunsch!
0: Yay!
1: Und das ist mein neuer Traumberuf, glaube ich. Yeah. Schön Biertester werden.
0: Das sehe ich nicht, absolut.
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0: Guten Morgen! Ihr hört Energy am Morgen an eurem Donnerstagmorgen. Hey!
1: So sieht's aus. Gleich gute Musik von BTS und Swim.
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10: Es ist 7 Uhr.
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10: So, wenn das ein oder andere schulpflichtige Kind da draußen gerade wach wird und denkt, oh shit, muss aufstehen. Nein, müsste nicht. Ferien. Happy Ferien.
11: Yay.
10: Und dazu gibt es auch ganz gutes Wetter heute. 16 Grad bewölkt. So starten wir in den Tag. Er wird aber besser, das verspreche ich euch. Am Nachmittag bis zu 23 Grad. Und die Sonne kommt auch noch raus.
11: Auf den Straßen ist momentan auch noch alles frei. Hier ist nichts gemeldet. Falls ihr was habt, 040 48 00 1 97 1. Könnte aber noch ein bisschen voller werden, denn Ferienstart heißt ja leider auch Baustellenstart. Und da geht's los mit den Sommerbaustellen jetzt bei uns in Hamburg. Pascal deswegen gerade mit dem Studio.
12: Guten Morgen.
11: Wo wird denn jetzt überall gebaut?
12: Heute geht's zum Beispiel los mit der Andreas-Meyer-Straße in Bilbrook. In den nächsten 5 Tagen sollte eine Zufahrt zur A1 erneuert werden. Dann beginnt heute auch die Vollsperrung der Friedensallee in Ottensen. Die soll ganze 3 Monate dauern. Da sollen die Fuß- und Radwege nämlich ausgebaut werden. Last but not least dauert es auch in Stelling und in Lok steht deutlich länger. Seit Montag ist zwischen der Kieler Straße und dem Siemersplatz ja nur noch eine Spur frei. Da wird jetzt am Straßenzug Sportplatzring, Koppelstraße, Julius-Vossler-Straße, Vogt-Welt-Straße gebaut. Und zwischen Wilhelmsburg und Hammerbrook ist die S-Bahn jetzt auch gesperrt. Da gibt es für eine Woche jetzt einen Schienenersatzverkehr für die S3 und für die S5. Die Busse halten dann aber leider nicht an den Elbbrücken. Dann ist der Tankrabatt ja jetzt schon eine Woche vorbei und seitdem sind die Preise wieder ordentlich nach oben gegangen. Der ADAC findet einen Ticken zu hoch. Für Super muss man im Schnitt gerade mehr als 2 Euro den Liter bezahlen, für Diesel um die 1,95. Die Lage im Nahen Osten ist im Moment aber auch wieder angespannt, heißt, der Ölpreis könnte bald auch wieder nach oben gehen. Die beste Zeit zum Tanken ist aktuell natürlich nach wie vor vormittags und kurz vor 12 mittags. Und bei der Fußball-WM geht's heute los mit dem Viertelfinale. Spiel Nummer 1 ist Frankreich gegen Marokko. Das geht heute Abend um 22 Uhr los. Gibt's dann live in der ARD und bei Magenta TV. Morgen haben wir dann Spanien gegen Belgien und am Wochenende noch Norwegen gegen England und Argentinien gegen die Schweiz.
10: Vielen Dank.
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10: Guten Morgen.

0: Wir haben gerade schon darüber gesprochen. Ferienbeginn hier in Hamburg. Endlich sind auch wir dran. Wie sehen denn so die perfekten 6 Wochen Sommerferien aus?
1: Oh, das ist eine gute Frage. Das haben wir hier wirklich mal die Creme de la Creme der Promi-Welt gefragt. Und zwar die größten Z-Promis ever. Die haben sich gestern nämlich getroffen, alle. Wo und was die in ihren Sommerferien machen würden, das klären wir hier gleich nach Sommer mit Homebreaker.
0: Und jetzt BTS und Swim.

0: Komm, gut rein in diesen Donnerstagmorgen mit Energy. One Republic ist gleich am Start. Need Your Love.
1: Ja, gestern Abend war es soweit. Kiez Mutti Olivia Jones hat zur Sommerparty geladen auf die große Freiheit. Und da war wirklich jeder, der Rang und Namen hat. Ganz, ganz viele Promis.
0: Du nennst sie noch Promis.
1: Ja, doch, es sind ja irgendwo Promis.
0: Ja.
1: Also prominenter als wir beide auf jeden Fall.
0: Definitiv.
1: Wobei, wir waren natürlich auch dabei. Unsere Kolleginnen waren da, haben ein paar Töne gesammelt von den Stars.
0: Mit großem Energy-Mikrofon.
1: Natürlich, genau. Das ist wie immer der Hingucker. Natürlich von Kiez-Legende und Kiez-Mutti Olivia Jones. Es geht um die perfekten Sommerferien. Die beginnen ja heute bei uns in Hamburg. Mhm. Und wir haben die Stars einfach mal gefragt: Leute, wenn ihr jetzt auch nochmal 6 Wochen Ferien hättet, wie sehen die denn aus? Olivia Jones hat da eine ganz klare Vorstellung.
2: Also, erstmal eine coole Stadt. Städtetour würde ich machen, aber dann würde ich mich ja irgendwo erholen. Möglichst am Meer irgendwas mit Sonne.
1: Ja, erholen ist immer gut.
0: Da legen wir uns doch dazu in die Sonne.
1: Auch gut.

0: an. Hubert Feller, kennen wir auch alle als Reality-TV-Legende und großen Energy-Fan. Hat er sich auch schon mal geäußert. Er hört sehr gerne Energy und mag uns sehr. Der hat auch relativ klare Vorstellungen.
1: Meine 6 Wochen Sommerferien, die würden einmal 4 Wochen mit dem Kreuzfahrtschiff irgendwo Richtung Karibik und New York und Hawaii fahren. Einmal durch den Kanal. Die anderen 2 Wochen würde ich daheim auf meiner Couch oder am Pool liegen und würde es mir schön gut gehen lassen.
2: So, einmal mit dem Kreuzfahrtschiff überall hin einfach. Ja.

0: Ich würde einfach nur schlafen, glaube ich. Ich würde mir Ruhe gönnen. Ich bin mittlerweile wirklich am Punkt angekommen, dass ich auch gerne mal allein bin. Ich würde alleine irgendwo hinfliegen auf eine Insel. Ich würde gar nichts machen. Ich würde nichts mitnehmen. Ich würde einfach nur chillen.
1: Oh, da sehe ich mich dann irgendwie.
2: Ja, du bist ja auch schon fast 45. Ne?
3: Jetzt haben aber alle irgendwie gesagt, sie würden gerne weg. Einen haben wir aber auch gefunden, der hat gesagt, in Hamburg kann man auch ganz viel machen. Yannick Richter war mal bei GNTM mit dabei.
4: Ich glaube, ich würde sie gar nicht so anders gestalten, wie ich es so früher gemacht habe. Ich glaube, ich würde einfach sehr viel Zeit mit meinen Freunden verbringen. Ich würde einfach viel Zeit draußen verbringen. Ne? Und hier in Hamburg gibt es ja genug Möglichkeiten. Stand-Up-Paddling würde ich auch machen. Das kann man hier auch sehr gut. Also ja, es gibt viele schöne Spots hier.
3: Siehste, es muss gar nicht weit weg sein.
2: Genau.
3: Man kann auch einfach in Hamburg bleiben.
2: Das stimmt.
3: Für alle, die jetzt sagen, ja gut, Hamburg bin ich ja das ganze Jahr über. Ich würde doch gern weit weg. Wir haben eine Rangliste. Die schönsten Städte der Welt laut den Einheimischen. Da gibt es ein schönes Ranking. Also falls ihr sagt, Urlaub steht noch aus dieses Jahr, wir hätten da eine Empfehlung, wo ihr vielleicht hin könntet.
2: Ich hoffe mal, Hamburg taucht da auch auf in diesem Ranking.
3: Gleich, in 25 Minuten.

0: Donnerstagmorgen, 7.17 Uhr. Wir starten in den Tag mit aktuell 16 Grad in Hamburg.
1: 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Geht hier direkt schon los nach diesem Banger hier. Lilywood und The Prick und Robin Schulz. Pray and

0: hier um 7.21 Uhr. Das hier wird aber auch schön.
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0: Denn da zocken wir heute Morgen mit Christine aus Niendorf. Hallo.
2: Guten Morgen zusammen.
3: Guten Morgen.
0: Du spielst heute gegen Pascal. Ich stelle euch jetzt eine Minute lang Fragen. Wenn ihr richtig antwortet, ist automatisch der oder die andere dran. Wer nach 60 Sekunden die letzte Frage richtig beantwortet hat, der oder die hat gewonnen. Christine, du entscheidest jetzt noch, wer anfängt, du oder Pascal?
2: Pascal darf gerne anfangen.
0: Okay. Pascal, let's go. Heute hat Schauspieler Tom Hanks Geburtstag. In welchem Film hat er denn die Hauptrolle gespielt mit dem legendären Zitat Lauf, Forrest, lauf?
3: Forrest Gump?
0: Korrekt, Christine. Und auch Ross Anthony, der Sänger, hat heute Geburtstag. Mit welcher Castingshow-Band wurde er erfolgreich? Broses oder Overground?
2: Broses.
0: Ja, das weißt du. Pascal, heute ist Tag des Rock'n'Roll. Wer gilt denn als King of Rock'n'Roll?
3: Ist das hier? Oh mein Gott. Ist das hier?
0: Genau der. Ja. 3, 2,
3: mach weiter, ja.
0: 1. Elvis wär's gewesen. Nochmal ja. Pascal, heute starten die Sommerferien in Hamburg. In welchem süddeutschen Bundesland starten die Ferien denn als letztes?
3: In Bayern.
0: Richtig. Christine, nochmal zum Thema Schule. Welche Punktzahl ist die höchste, die man in der Oberstufe pro Fach haben kann?
2: 15.
0: Korrekt. Pascal, pünktlich zum Ferienbeginn kann es jetzt auch wieder voller werden am Flughafen. In welchem Stadtteil liegt der Hamburger denn zum größten Teil?
3: In Fuhlsbüttel.
0: Jawohl. Christine, gestern stand der Hamburger Profi Alexander Zverev im Viertelfinale des Wimbledon-Turniers. Welche Sportart ist das?
2: Tennis.
0: Korrekt. Pascal, Zeit ist vorbei. Oh. Christine, schön gemacht.
3: Stark.
0: Du bekommst die 2 Tickets für das Beats and Waves Festival in Kühlungsborn.
2: Mega, richtig cool. Vielen, vielen Dank, freue ich mich.
0: Ja, ganz viel Spaß. Hab da eine gute Zeit und dann gerne bis zum nächsten Mal.
2: Danke, bis dann.
0: Mach's gut.
2: Ihr auch.
0: So, und ihr probiert's morgen, wenn ihr auch Bock habt, aufs Beats and Waves. Dann jetzt schon mal anmelden per WhatsApp 040 48 001 971 und dann seid ihr auch dabei, so wie Christine.

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3: Guten Morgen, ihr seid hier bei Energy und gleich gibt's noch Alex Warren mit Fever Dream.
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7: 7:30.
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7: Wir starten in diesen Donnerstag mit aktuell 16 Grad bei mäßiger Bewölkung. Am Nachmittag wird es dann aber noch schöner, versprochen. Da kommt die Sonne raus und zeigt sich dann bei bis zu 23 Grad.
9: Dann schauen wir auf die Straßen. Hier ist für alle Autofahrer alles frei, aber es gibt natürlich eine Meldung von der Bahn jetzt. Die S3, die fährt nämlich jetzt gerade nicht zwischen Hammerbrook und Wilhelmsburg. Da sind Ersatzbusse unterwegs, allerdings ohne Halt an den Elbbrücken. Und die S5, die fährt deshalb nur zwischen Stade und dem Harburg-Rathaus. Das Ganze dauert auch noch bis nächste Woche Donnerstag. Da muss erst noch ein bisschen was gemacht werden. Dann ist Pascal gerade mit im Studio.
10: Guten Morgen.
9: Gestern gab es Zeugnisse in Hamburg und heute beginnen dann ganz offiziell auch die Sommerferien bei uns. Viele Familien fahren in den nächsten Wochen ja auch den Urlaub. Dann kann es auf den Autobahnen auch mal wieder voller werden, ne?
10: Der ADAC sagt, ab morgen Mittag wird man es dann auch richtig spüren. Da treffen dann nämlich die PendlerInnen auf die UrlauberInnen. Samstag kann es auch nochmal knackig werden. Etwas ruhiger soll zum Beispiel aber am Sonntag sein. Wer kann, sollte wie immer möglichst früh oder möglichst spät starten oder einfach einen Tag nehmen, der nicht ganz so staubelastet ist. Besonders nervig wird es natürlich wieder vorm Elbtunnel auf der A7. Durch die Norderelb- und die Süderelbbrücke kann es aber auch zu längeren Staus auf der A1 kommen. Christoph Tietgen ist vom ADAC Hansa und der hat uns verraten, ob es sich denn lohnt, das Auto noch in Deutschland vollzutanken.
11: Das hängt letztendlich vom Reiseziel ab. Zum Beispiel Dänemark, Holland, die Schweiz, da ist der Sprit eher teurer. Das heißt also, da lohnt es sich schon eher noch, den Tank voll zu machen. Wenn ich aber nach Polen unterwegs bin oder durch Tschechien fahre oder ja nach Österreich fahre, da ist es ein Tick günstiger. Da muss man halt immer gucken. Einen generellen Tanktourismus empfehlen wir nicht. Der lohnt sich meistens überhaupt nicht.
10: Um Sprit zu sparen, solltet ihr einfach auf den richtigen Reifenluftdruck achten. Damit könnt ihr auf 100 Kilometer locker einen Liter sparen. Und wer Richtgeschwindigkeit fährt, kommt auch deutlich effizienter ans Ziel. Dann will die Ex-Grünen-Chefin Ricarda Lang, dass die neuen Regeln zur Krankschreibung gestoppt werden. Bei der Funke Mediengruppe hat sie gemeint, wenn Betroffene aus der Praxis sagen, dass das zu mehr Krankentagen führen würde, dann darf man das nicht machen. Unser Kanzler Merz sollte sich dazu einfach mal mit einem Hausarzt treffen und mit dem telefonieren. Bei den neuen Regeln ist ja geplant, dass man ab dem ersten Krankheitstag ein Attest braucht und gleichzeitig soll die telefonische Krankschreibung abgeschafft werden. Und dann gibt es bis 16 Uhr heute nochmal die Möglichkeit, sich bei dem Zeugnistelefon zu melden. Das ist ein Angebot von der Schulbehörde für alle SchülerInnen und Eltern, die Ängste und Sorgen beim Thema Zeugnis haben. Da gehen dann ausgebildete Schulpsychologen, Sozialpädagogen oder Lehrkräfte ans Telefon. Der Service ist komplett kostenlos und die Nummer gibt es unter hamburg.de.
7: Darf ich da auch anrufen, weil Rich mir ein schlechtes Ausbildungszeugnis ausgestellt hat?
10: Kannst du bestimmt auch machen, ja.
9: Ja, geht aber keiner ran.
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7: Wenn dich jemand fragen würde, kannst du Hamburg als Reiseziel empfehlen? Würdest du ja oder nein sagen?
9: Auf jeden Fall. Okay. Auf jeden Fall.

0: kannst du so viel erleben. Es ist so eine schöne Stadt. Also ich würde jedem raten, hier mal Urlaub zu machen, der nicht hierher kommt.
1: Das sagen sehr viele über ihre Städte. Und die Top 5, die stellen wir euch gleich vor, was ihr noch so ein bisschen ins Pub braucht.
0: Nach Kamerad mit Be Mine. Und das ist Alex Warren, Fever Dream. 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

0: Donnerstagmorgen, Energy läuft. Richie und Patrick sind hier. Schön, dass ihr mit uns in den Tag startet.
1: Sommerstrand und Sonne, das haben wir hier in Hamburg auch. Also die Sonne zumindest manchmal. Aber deshalb würde ich auch hier Hamburg als Reiseziel definitiv empfehlen. Für so einen kleinen Kurzurlaub, einen Städtetrip, mal eine Woche hier. Also da kann man auf jeden Fall eine Menge machen.
0: Ich habe es tatsächlich früher auch so gemacht. Bevor ich hergezogen bin, ich war regelmäßig im Jahr immer mal wieder hier über ein Wochenende oder so. Ich kann es absolut verstehen.
1: Gut, das war bei dir dann wahrscheinlich eher Sommerstrand und Kiez, ne? Aber
0: auch, ja, komm.
1: Sagen natürlich dann auch viele über ihre Stadt, hier schön auch mal da Urlaub zu machen. Und es gibt vielleicht auch Städte, die dahingehend noch etwas mehr punkten können. So ein kleines Ranking hat das Reisemagazin Travelbook nämlich jetzt aufgestellt. Also die schönsten Städte laut den Einheimischen.
0: Wir schauen rein in die Top 5 für euch zum Mitschreiben und starten direkt auf Platz 5 mit Lissabon. Die portugiesische Hauptstadt überzeugt natürlich durch ein einzigartiges Stadtbild. Diese engen Gassen, du hast viele Aussichtspunkte, viele historische Viertel, auch ein sehr schönes Klima. Das ist mir immer sehr wichtig, ne? Nicht zu warm, nicht zu kalt, einfach nicht zu extrem, sondern perfekt.
1: Okay, war ich noch nicht, muss ich auf jeden Fall vielleicht nochmal hin. Dann Platz 4, Chicago in den USA, war ich persönlich auch noch nicht, aber die haben einfach eine krasse Architektur, eine richtig schöne Skyline, tolle Parks und im Sommer auch richtig viele große Events und da ist alles auch Open Air gerne.
0: Platz 3, Sydney in Australien, dauert wahrscheinlich auch sehr lang, bis man da ist, aber es lohnt sich. Das kann richtig schön überzeugen mit ikonischen Wahrzeichen wie das Opera House, das schöne Strände, spektakuläre Küstenwanderung kannst du machen, das ist auch ein richtig tolles Nachtleben. Also auch da große Empfehlung. Du warst auch schon mal da.
1: Ich war schon mal da. Vergleichst tatsächlich so ein bisschen wie das australische Hamburg. Ist direkt am Hafen auch da natürlich. Eine schöne Hafenstadt, aber auch sehr modern. Kann man auf jeden Fall mal einen Urlaub machen. Platz 2, mein Favorit auch, die

0: Hauptstadt Schottlands. Edinburgh war ich ja vor kurzem auch gerade erst wieder, mit Burg mitten im Kern der Stadt. Es gibt super viele schöne Gassen. Es gibt direkt auch einen Berg dort, da kann man auch drauf spazieren. Und einen Hafen haben die auch. Für alle Harry Potter-Fans auch einen Must-Visit, denn J.K. Rowling hat da wohl die Bücher geschrieben und sich sehr viel Inspiration geholt. Da gibt es zum Beispiel einen Friedhof, wo da ein paar Namen von der Harry Potter-Welt auftauchen und eine Gasse, die aussieht wie die Winkelgasse.
1: Eieiei. Und Top 1, Trommelwirbel. Kapstadt in Südafrika, einzigartige Naturkulisse hast du natürlich, muss man glaube ich gar nicht viel sagen. Du hast sehr, sehr viel lebendiges Stadtleben, ganz viel Geschichte, Kultur, du hast schöne Weinregionen, für mich als Sommelier natürlich auch ganz wichtig. Und auch da kannst du alles Auto machen, wandern, surfen, Kajakfahren, Paragliding. Das ist wirklich eine Stadt, glaube ich, der unbegrenzten Möglichkeiten. Also, glaube ich, verdient auf Platz 1 und natürlich auch krass beliebt. Ich glaube, Kapstadt, letztes Jahr auch eins der Top-Reiseziele.
0: Ja, ich glaube, jeder, der so ein bisschen Vacation macht, der macht das dann in Kapstadt. Mhm. Ist ja von der Zeitzone auch ähnlich.
1: Absolut. Also, für eure nächsten Urlaub jetzt schon mal ein paar Ideen gesammelt und dann wünschen wir euch einen guten Flug und viel Spaß.
0: Eine Postkarte.
1: Ja, bitte.

0: Moin, ihr hört Energy am Morgen mit mir, Richie und Patrick.
1: Und jetzt mit dem Song. Er ist einfach älter als der Großteil unserer Redaktion. Aber ein richtig geiler Banger, ein richtig schöner Hit. No Angels sind zurück, jetzt bei uns in der Playlist mit Rivers of Joy.

0: Guten Morgen, ihr seid bei Energy und gleich gibt's noch Taylor Swift.
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0: Patrick hat da wieder zwei Behauptungen. Wir müssen raten, stimmen die oder sind die nur ausgedacht? Und dazu Pascal gerade mit dem Studio.
2: Guten Morgen.
3: Wir sind zurück im Sommer. Und so, manchmal gibt es auch ein schönes Sommergewitter. Das liebe ich persönlich sehr. Mhm. Meine Behauptung dazu, Blitze sind heißer als die Sonne. Ist das ein Fakt oder Fake?
2: Oh, das ist eine wirklich sehr schwierige Frage. Ich glaube aber, die Sonne ist ja unendlich heiß. Ich glaube, das kann man gar nicht richtig messen, weil sie so unfassbar heiß ist. So ein Blitz könnte ich mir aber nicht vorstellen. Das ist am Ende ja auch nur ein Strom quasi. Mhm. Und deswegen glaube ich, das ist ein Fake.
0: Ich glaube ja, also Blitz kannst du ja auch überleben, wenn du vom Blitz getroffen wirst.
2: Das stimmt.
0: Mhm. Und ich glaube, die Sonne ist wirklich, da verpuffst du ja schon direkt, wenn du da, glaube ich, nur in die Nähe kommst.
2: Ja.
0: Ich sag, das ist nicht, das ist auch ein Fake, das glaube ich.
3: Sind Blitze heißer als die Sonne? Das ist ein Fake. Ja, ein Blitz hat schon so über 30.000 Grad tatsächlich. Das ist auf jeden Fall heißer als die Oberfläche der Sonne.
0: Okay.
3: In der Sonne drin sind es aber 15 Millionen Grad.
0: Alter,
3: Da ist dein Steak in einer Sekunde durch, wenn du es da brutzelst. Dann sind wir in Europa, das Land, wo die Leute am längsten krank im Job ausfallen. Ist das ein Fakt oder ein Fake?
2: Wenn es nach Friedrich Merz geht, würde ich sagen, ja. Die Frage ist aber, ob er jetzt recht hat oder nicht.
3: Vielleicht ist es seine Studie.
2: Ehrlicherweise kann ich es mir nicht vorstellen, weil ich glaube, dass wir schon auch häufig zur Arbeit gehen und auch häufig mal krank zur Arbeit gehen und man immer nur das Gefühl hat, dass das nicht so ist. Deswegen sage ich, es ist ein Fake.
0: Ich könnte mir das schon vorstellen, gerade Deutschland auch mit dem Gesundheitssystem. Das können sich, glaube ich, Leute in anderen Ländern nicht so ganz erlauben dann. Dann kriegst du wahrscheinlich schon kein Geld nach dem ersten Tag. Und ich könnte mir schon vorstellen, dass wir da auch ganz gern... Ne, also ich will jetzt nicht Merz da in die Taschen spielen oder so. Ich finde schon, wenn man krank ist, sollte man

0: Hause bleiben. Aber ich glaube, das ist, können sich andere Länder einfach nicht so leisten. Ich sage, das ist ein Fakt.
1: Sind wir in Europa wirklich das Land, wo die Leute am längsten krank im Job ausfallen? Das ist ein
2: Fake.
1: Wir sind im Schnitt so 3,5 Wochen krank, sagt eine neue Studie. Damit sind wir auf Platz 7 in Europa. Die Top 3 Länder sind Spanien, Finnland und Norwegen. Da ist man sogar 6 Wochen im Jahr krank.
3: 3,5 Wochen finde ich aber auch geisteskrank viel.
1: Oh, gut.
3: In Deutschland.
1: Also wenn ich mir hier mal so in der Runde gucke, ich würde sagen, das guckt.

0: Donnerstagmorgen, kurz vor 8. So startet man auch gerne in den Tag mit Taylor Swift. Mein Gott, besser geht's fast nicht. Wobei, vielleicht geht's doch noch ein bisschen besser. Ich sehe, wir haben da was Schönes in der Playlist. Ne?
1: Mag ich auch sehr den Song, der gleiche kommt. Kygo, Khalid und Griffin, alle in einem Hit. Save My Love, für die nach dem Update.
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5: Es ist 8 Uhr.
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5: An diesem Donnerstagmorgen mit 16 Grad, aktuell noch bewölkt bei uns in Hamburg. Später wird es noch ein bisschen schöner, dann kommt die Sonne raus am Nachmittag. 23 Grad werden's. Und damit wir uns aufs Wochenende schon mal freuen können, ein bisschen, da kriegen wir sogar Temperaturen bis zu 29 Grad.
7: Alter.
5: Ganz viel Sonne. Summer's back. Quasi.
7: Da zieht Patrick schon wieder die Klamotten dann wahrscheinlich aus.
5: Oh, da ziehe ich blank.
7: Da darf man in der Hafen City wieder mal nicht zu hoch auf die Balkone gucken, denn ja, da steht der nackte Patrick.
5: Er blendet ihr.
7: Wir schauen auf die Straßen. Hier ist alles frei. Gute Nachrichten. Wenn ihr mit der Bahn heute fahren wollt, vor allem mit der S3 oder der S5, dann müsst ihr euch jetzt in den nächsten Wochen ein bisschen umstellen oder in der nächsten Woche vor allem, denn es wird gebaut. Die S3 fährt nicht zwischen Hammerbrook und Wilhelmsburg. Da gibt es Ersatzbusse, allerdings ohne Halt an den Elbbrücken. Und die S5, die fährt deshalb auch nicht zwischen Stade und Harburg-Rathaus. Das Ganze dauert auch noch bis nächste Woche Donnerstag. Wenn ihr noch was habt, auf den Straßen 040 48 001 97 1. Kommt gut und vor allem sicher ans Ziel. Und ich fahre ja immer noch, ich darf es ja gar nicht sagen, hier Verbrenner, aber jedes Mal an der Tanke denke ich dann auch, okay, ich muss mich jetzt mal umstellen, das darf doch alles nicht wahr sein, viel zu teuer. Pascal, das denken sich scheinbar auch andere Leute hier in Hamburg, ne?
8: Ja, die Zahl der Elektro- und Hybridautos in Hamburg ist in den letzten Monaten nämlich deutlich gestiegen. Inzwischen hat jedes dritte neu zugelassene Auto, das zwischen April und Juni angemeldet wurde, ein Elektromotor. Ungefähr 50-50 aufgeteilt in E-Autos und Plug-in-Hybride. Das Ganze liegt natürlich mitunter an den Spritpreisen. Die schwanken seit dem Iran-Krieg ja so stark, dass sich viele davon unabhängig machen wollen. Nachdem Hamburg ja eine schlechte CO2-Zwischenbilanz gezogen hat, ist die Entwicklung natürlich eine gute Nachricht. Und um das Ganze weiter zu fördern, soll es auch nochmal mehr Ladesäulen für E-Autos geben. Dann könnte es in den nächsten Tagen wieder ordentlich voll werden auf den Straßen. Heute haben die Hamburgerinnen ja Schulferien bekommen. Die erste große Welle an Urlaubern soll es dann morgen Nachmittag geben. Samstag kann es auch nochmal besonders voll werden. Sonntag soll dagegen wieder entspannter sein. Wer zum Beispiel nach Dänemark, nach Holland oder in die Schweiz fährt, sollte auf jeden Fall nochmal in Deutschland tanken gehen. Dafür ist der Sprit in Tschechien, Polen oder Österreich etwas günstiger. Christoph Tietjen vom ADAC Hansa hat mir aber noch ein paar weitere Spartipps verraten.
9: Indem ich auf jeden Fall auf den richtigen Reifenluftdruck achte, das heißt also, wenn ich mein Auto richtig voll beladen habe, dann sollte ich an der Tankstelle nochmal den Reifendruck kontrollieren, dass der korrekt ist. Da kann ich mindestens 1 bis 1,5 Liter pro 100 Kilometer sparen. Und dann natürlich, wer entspannter unterwegs ist, der spart auch ein bisschen mehr Sprit. Also ich muss nicht mit dem Bleifuß unterwegs sein, lieber ein bisschen mehr Zeit einplanen und mit der Richtgeschwindigkeit, also zwischen 120 und 130 unterwegs sein auf der Autobahn. Wer dann noch vorausschauend fährt, der spart dann immer noch mal ein paar Liter Sprit auf der Strecke ein.
8: Und sicherer ist es dann ja sowieso auch noch. Und dann steht Deutschlands bester Tennisspieler Alexander Zverev erstmals in seiner Karriere im Halbfinale von Wimbledon. Er konnte seinen Angstgegner Taylor Fritz aus den USA nämlich in glatt 3 Sätzen besiegen. Halbfinalgegner von Zverev ist jetzt der Brite Arthur Ferry.
5: Wir drücken die Daumen. Woo!
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1: Kumo.
0: Moin.
2: Heute bei uns Energy, der große Reiseempfehlungsanbieter, die große Show quasi zum Start.
3: Es sind Sommerferien.
4: Ja, und ja, wir klären gleich auch, dass Reisen nicht nur glücklich machen, sondern auch noch was für unsere Birne. Die machen nämlich auch noch
2: toll,
4: klug.
2: Toll, wirklich toll. Also ab Ballermann auch noch was lernen, so oder so ähnlich. Vorher Nico Santos, All Time High, und das ist Kygo mit Save My Love.

0: 8.13 Uhr ist es schön, dass ihr wach werdet mit uns. Energy ist hier.
1: Happy Sommerferien, Freunde. Ja, eure Travel Buddies sind auch wieder mit am Start. Für alle, die jetzt schon in den Ferien sind oder noch verreisen wollen. Wir haben euch gerade schon verraten, wo es laut den Einheimischen am schönsten ist. Also Platz 3 Sydney, Platz 2 Edinburgh und auf Platz 1 Kapstadt.
0: Ja, und das Reisen uns glücklich macht, das ist ja auch nichts Neues. Wir können uns mal so richtig entspannen, entfliehen dem Alltag, entdecken, was

0: Carolina. Die haben Studierende sich angeschaut und ihr Masterstudium im Ausland machen. Und da haben sie festgestellt, hey, die Leute haben ein hohes multikulturelles Engagement, können sich also schneller an neue Kulturen anpassen. Also die, die in ihrem Studium im Ausland waren.
1: Aber damit nicht genug. Diejenigen hatten auch eine höhere Bereitschaft, verschiedene Sichtweisen anzuerkennen und nachzuvollziehen. Und am Ende, nach ihrem Studium also, haben sie auch schneller einen Job gefunden als die Studios, die nicht im Ausland waren. Was heißt das jetzt also für uns Urlauber?
0: Ja, vor allem, wenn wir im Urlaub mal in andere Kulturen eintauchen, andere Lebensweisen kennenlernen, wirkt sich das positiv auf unsere Intelligenz aus. Wir können von anderen Menschen profitieren, von entfernten Orten, und das passiert dann eine Menge bei uns dann auch im Kopf.
1: Ja, okay, also Kapstadt hier auf der Top 1 hatten wir gelernt, ist weit weg, ist mit Sicherheit auch kulturell ganz anders als Deutschland, also durchaus eine große Empfehlung. Meine Frage jetzt nur,
0: Nee, Ballermann ist nicht dabei.
1: Meinst du nicht?
0: Ballermann ist jetzt auch nicht so von der Kultur anders als jetzt hier auf dem Kiez, sag ich mal so.
1: Ja, dann bleibe ich einfach direkt hier.
0: Ja.
1: Mein Gott.

0: Schönen Donnerstagmorgen mit Energy. Gleich noch Topic und Becky G.
1: Sorry, Papi.
2: Das hast du sehr schön ausgesprochen.
1: Gracias.
2: Und hier gibt es gleich auch noch Kinotickets für euch.
1: Ui.
2: Es ist Donnerstag. Tickets fürs Kinopolis in der Hafen City. Ganz, ganz schickes Kino. Da laufen auch ganz schicke Filme. Was sich da besonders lohnt, das klären wir gleich. Und danach sichert ihr euch

0: 8.21 Uhr am Donnerstagmorgen.
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2: Donnerstags ist Kinotag, da gibt es ja jede Menge neue Filme im Kino. Was sich da lohnt, weiß Kollege Paul. Und nach Der König der Löwen, Ariel und Lilo und Stitch, bekommt jetzt auch einer der erfolgreichsten Disney-Filme der letzten Jahre eine Realverfilmung. Vaiana kommt zurück auf die große Leinwand. Paul, für wen lohnt sich der Gang ins Kino?
3: Ja, vor allem für Fans des Originals. Die Realverfilmung erzählt die bekannte Geschichte von Vaiana noch einmal. Es geht also um eine junge Häuptlingstochter, die sich auf eine gefährliche Reise über den Pazifik begibt, um ihre Heimat zu retten. Mit dabei ist natürlich auch wieder Halbgott Maui, gespielt von Dwayne The Rock Johnson, der diese Rolle diesmal nicht nur spricht, sondern eben auch selbst verkörpert. Inhaltlich bleibt der Film nah an der Vorlage, setzt aber auf echte Schauplätze, aufwendige Effekte und einen realistischeren Look. Gleichzeitig bleiben die bekannten Songs und der Humor erhalten, genau das, was den Animationsfilm damals so erfolgreich gemacht hat. Vaiana erfindet die Geschichte jetzt nicht neu, bringt sie aber mit beeindruckenden Bildern und viel Herz auf die große Leinwand und dürfte damit die nächste erfolgreiche Disney-Realverfilmung werden.
0: Und wenn ihr sagt, oh, das klingt gut, das würde ich gerne sehen, dann jetzt mal schnell anrufen. 040 48 001 97 1 sichert euch 2 Tickets für das Kinopolis in der Hafen City. Könnt ihr Vaiana schauen, aber natürlich auch jeden anderen Film eures Geschmacks.
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3: Der Donnerstagmorgen, kurz vor 9 ist es.
4: Rich und Patrick sind hier, Hallöchen.
5: Hallo, ein Kumpel von mir ist letztens was passiert und das möchte ich jetzt mit euch teilen, damit es vielleicht auch eine kleine Warnung ist für euch. Und zwar hat er plötzlich gemerkt, dass er überall an der Schulter und auf den Arm verteilt so rote Pusteln bekommen hat und es mega gebrannt hat. Und auch vor allem hat er in seinem Atemweg Probleme gehabt. Also er hat schlecht Luft bekommen, wie so ein Asthmaanfall. Und das spürt er auch immer noch. Und jetzt kam raus, dass das wohl durch Eichenprozessionsspinner gekommen ist.
4: Ei.
5: Diese kleinen Raupen mit diesen super langen Haaren, die sich jetzt auch immer mehr bei uns im Norden ausbreiten. Mhm. Habt ihr vielleicht auch schon so Schilder in Parks gesehen? Achtung, bitte aufpassen, hier könnten Eichenprozessionsspinner sein. Das sind wirklich so kleine Raupen und die können ihre Haare tatsächlich abwerfen. Das heißt, ihr müsst noch nicht mal direkt Kontakt mit denen haben. Ihr müsst noch nicht mal so eine Raupe anfassen, sondern diese kleinen, dünnen Härchen, die fliegen dann durch die Luft und wenn die euch berühren, dann gibt es da richtig blöden Ausschlag und dann fängt es an zu jucken und zu brennen. Und vor allem, wenn man die dann einatmet, dann kann es richtig blöd werden für eure Atemwege. Also, wenn ihr diese Schilder seht, dann passt am besten auf euch auf. Gerade hier bei uns in Hamburg verbreiten die sich jetzt leider auch immer durch diesen Klimawandel, durch diesen blöden. Dann wird es natürlich immer wärmer und dann kommen die hier aus dem warmen Süden zu uns auch mal in den frischen Norden.
4: Die können ihre Haare abwerfen.
5: Ja, die werfen die so ab oder die fallen ab, keine Ahnung.
4: Klingt wie so ein Pokémon, was das irgendwas auf dich wirft.
5: Ja, sieht auch so ein bisschen so aus. Also ich glaube, da haben wir es mit Pokémon damals irgendwie auch schon so ein bisschen vorhergesagt, dass die dann irgendwann kommen.
3: Schön aufpassen, Freunde. Ne? Noch mehr Service-Tipps natürlich von eurem Lieblings-Service-Sender Energy.
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5: 8:30 haben wir's.
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5: Und wir starten erstmal noch bewölkt in diesen Donnerstag, aktuell mit 17 Grad in Hamburg. Aber Obacht, am Nachmittag, da wird's schön, bis zu 23 Grad sind drin und dann kommt die Sonne auch dazu.
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5: Dann schauen wir auf die Straßen. Hier habe ich eine Meldung für euch auf der A7 Flensburg Richtung Hamburg. 3 Kilometer steht ihr hier ab Hennstedt-Ulzburg. Ansonsten freie Fahrt. Wenn ihr noch irgendwo was seht, sagt Bescheid. Die Nummer ist 040 48 001 97 1. Dann ist Pascal mit am Start.
8: Guten Morgen.
5: Ferienstart heißt ja leider auch Baustellenstart. Da geht's dann los mit den Sommerbaustellen bei uns. Wo wird denn überall gebaut?
8: Heute geht zum Beispiel los mit der Andreas-Meyer-Straße in Billbrook. In den nächsten 5 Tagen soll da eine Zufahrt zur A1 erneuert werden. Dann beginnt heute auch die Vollsperrung der Friedensallee in Ottensen. Die soll ganze 3 Monate dauern. Da sollen die Fuß- und Radwege nämlich ausgebaut werden. Last but not least dauert es auch in Stelling und in Lock steht deutlich länger. Seit Montag ist zwischen der Kieler Straße und dem Siemersplatz ja nur noch eine Spur frei. Da wird jetzt am Straßenzug Sportplatzring, Koppelstraße, Julius-Vossler-Straße, Vogt-Welt-Straße gebaut. Und zwischen Wilhelmsburg und Hammerbrook ist die S-Bahn jetzt auch gesperrt. Da gibt es für eine Woche jetzt einen Schienenersatzverkehr für die S3 und die S5. Die Busse halten aber leider nicht an den Elbbrücken. Dann ist der Tankrabatt ja jetzt schon eine Woche vorbei und seitdem sind die Preise wieder ordentlich nach oben gegangen. Der ADAC findet einen Ticken zu hoch. Für Super muss man im Schnitt gerade mehr als 2 Euro den Liter bezahlen, für Diesel um die 1,95. Die Lage im Nahen Osten ist im Moment aber auch wieder angespannt, heißt, der Ölpreis könnte bald auch wieder nach oben gehen. Die beste Zeit zum Tanken ist aktuell natürlich nach wie vor der Vormittag um kurz vor 12 Uhr mittags. Und nach 12 Jahren wurde gestern mal wieder ein Seemannskoffer von der Seemannsmission bei uns in Hamburg versteigert. Die BieterInnen durften vorher natürlich nicht in den Koffer gucken. Das Startgebot lag dafür aber auch nur bei zwischen 5 und 10 Euro. Den Höchstbetrag gab es beim Zuschlag von 20 Euro. Einige KäuferInnen hatten Glück, in den Koffern waren zum Beispiel Silberlöffel, Schmuckkisten oder verzierte Messer. Insgesamt hat die Auktion 200 Euro eingebracht und die Summe kommt jetzt der Seemannsmission zugute.
5: Immerhin. Und viele Leute haben jetzt noch mehr Schrott zu Hause.
8: Wahrscheinlich, das ist das große Problem.
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5: Wie geht's ab hinter zugezogenen Vorhängen in manchen Schlafzimmern? Mhm. Das wollen vielleicht viele wissen, viele auch nicht. Aber einer hat's ungefragt preisgegeben. Hey, okay. Ist auch toll. Heidi Klum verrät, wie es im Bett läuft.
10: Wer sonst? Da bin ich mal gespannt. Oder auch nicht. Gleich hier nach Tiffany Harris mit Breathe. Und das ist Olivia Dean.

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1: Oh. Ja, ihr habt jetzt kurz Zeit, noch das Radio leise zu drehen, denn Heidi Klum hat es mal wieder getan. Sie hat ein bisschen zu viel verraten. In einem US-Magazin, da wurde sie nämlich gefragt, was denn ihre Beziehung mit Tokyo Hotel-Musiker Tom Kaulitz so frisch hält. Ja, und da driftete sie dann schnell ab ins amoröse Terrain. Sie umschrieb das Ganze mit: Wir trainieren definitiv viel zusammen, trainieren da in Anführungsstrichen. Und das ist die Art von Training ohne Geräte.
0: Ne? Oh, ich dachte, er hätte ein Gerät, aber okay, vielleicht doch nicht.
1: Ja, sie meint nämlich dann auch, es ist wichtig, viel zu trainieren.
0: Mhm,
1: eine ganze andere Art der Verbindung. Es ist schwer zu erklären, aber die Seele verbinden sich miteinander, nicht nur der Körper und das Fleisch. Oh. Die Herzen und Seele verbinden sich auf eine andere Art und Weise.
0: Toll. Und tatsächlich hält sie sich auch für den romantischeren Part in der Beziehung. Das ist ihr ganz wichtig. Sie sagt, Frauen sind häufiger der romantischere Part als die Männer. Und tatsächlich ist das Sexleben zwischen den beiden auch gar nicht das Problem. Die größte Herausforderung in dieser Ehe ist was ganz anderes, nämlich ein Mann, der oft auf Tour ist.
1: Mhm.
0: Und das finde ich am wildesten. Auch ein Problem, hat sie gesagt, Zitat, er wird mir langsam ein bisschen zu alt. Ich weiß gar nicht, wie viele Jahre trennen die beiden? 20 oder sowas?
1: Ja, bestimmt. Mindestens 20 Jahre. Ja.
0: Ist das jetzt eine Offenbarung, dass es bald aus sein wird bei den beiden und sie sich dann wieder einen Jüngeren sucht?
1: Man weiß es nicht. Ich glaube aber nicht. Sie freut sich auch schon auf die Tour, die Tokyo Hotel ja dann macht. Und da sagt sie auch, geht sie auch mit. Also sie möchte auf jeden Fall einige Konzerte besuchen.
0: Toll.
1: Und dann ebenfalls als absolutes Fangirl in erster Reihe stehen und ganz vorne das sein, dass das T-Shirt hochzieht und den BH wirft. Ob man das jetzt haben möchte, weiß ich nicht.
0: Ich jetzt auch nicht.
1: Heidi, das können wir uns ersparen.
0: Ich würde sagen, Tokyo Hotel Leute auf der Bühne, Achtung,
1: ja,
0: der BH kommt geflogen. Und er kommt tief in die Luft.

0: Guten Morgen, ihr hört Energy und gleich gibt's noch Leonie mit Callum Scott und Stay.
1: Wer kommt denn da angeritten?
2: Das sind Bibi und Tina auf Amadeus und Sabrina.
3: Hey. 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
1: Nach den Ankündigungen von Moulin Rouge und Der Teufel trägt Prada kommt jetzt dieses Jahr noch ein Musical nach Hamburg. Im November wird's nämlich wie verhext, da kommt das Familienmusical Weihnachten mit Bibi und Tina in das Stage Operettenhaus. Es geht natürlich um die Freundinnen Bibi und Tina auf dem Martinshof, die mal wieder in ein spannendes Abenteuer geraten. Es erwarten euch Freundschaft, Mut, eine Menge Hexerei und natürlich die bekannten Hits aus der Welt von Bibi und Tina zusammen mit tollen Weihnachtsliedern. Und wer sich jetzt denkt, Moment mal, läuft dann nicht zurück in die Zukunft im Operettenhaus? Ja, das bleibt da auch, keine Frage. Die Fläche soll für das neue Musical aber einfach vor und nachmittags dann noch besser genutzt werden. Oh. Und das ist doch voll schön auch für alle Familien. Yay!
0: Und lecker, lecker Bierchen gibt's ja auch bei uns hier in Hamburg, wissen wir. Aber besonders gut soll's zum Beispiel in der kleinen Brauerei Hoppiness in Bilwerder sein. Da wurde nämlich jetzt eine Auszeichnung vergeben von der Jury Finest Beer Selection bei Meininger und Dömens. Knapp 850 verschiedene Biere wurden da von Feinschmeckern mit Punkten bewertet. Und die Besten der Besten haben dann dafür die Auszeichnung bekommen. Unter anderem eben das Bier hier bei uns aus Bilwerder. Aber das ist nicht alles. Es gab auch noch Auszeichnungen für Astra und das Blockbräu. Also da kann man sagen, Hamburg kann nicht nur Fischbrötchen, sondern auch Bier.
1: Yay! Da sehe ich dich auch eigentlich so in dieser, was war das, Bier-Jury?
0: Feines Bier-Selection, ja. Also falls ihr noch Biertester braucht, ich hatte noch Zeit.

0: Schönen Donnerstagmorgen, kurz vor 9. Es ist Richie und Patrick sind hier.
1: Gleich gibt's noch Tame Impala mit Jenny. Dracula hört ihr hier direkt nach dem Update.
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6: Es ist 9 Uhr.
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6: Wir starten in den Tag mit 17 Grad, aktuell noch größtenteils bewölkt. Später noch 23 Grad und Sonne. Richie, was wolltest du mir zeigen?
8: Ich wollte nur sagen, dass du dahinter noch was abdrückst.
6: Achso, das ist mir klar, natürlich.
8: Okay,
6: natürlich.
8: Ich wusste jetzt keine Sorge. Ich hab's nicht gesehen.
6: Nee, und dann bin ich auch eigentlich schon durch und dann kann ich jetzt auch einen abdrücken.
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8: Na Gott sei Dank hast du das richtig verstanden und hast jetzt nichts Falsches abgedrückt.
6: Beides abgedrückt.
8: Wir gucken nochmal auf die Straßen. Auf der A7 Flensburg Richtung Hamburg 5 Kilometer hier gerade ab Hennstedt-Ulzburg. Und eine Meldung für alle, die mit der Bahn fahren wollen. Die S3 fährt nicht zwischen Hammerbrook und Wilhelmsburg. Da sind Ersatzbusse unterwegs, allerdings ohne Halt an den Elbbrücken. Und die S5 fährt deshalb auch nur zwischen Stade und Harburger Rathaus. Das Ganze dauert bis nächste Woche Donnerstag. Da muss nämlich gebaut werden. Ansonsten hat alles weitere Pascal für uns.
6: Guten Morgen.
8: Gestern gab es Erzeugnisse in Hamburg. Heute beginnen dann ganz offiziell die Sommerferien. Viele Familien fahren in den nächsten Wochen auch in den Urlaub. Dann kann es auf den Autobahnen auch wieder voller werden. Ne?
10: Der ADAC sagt, ab morgen Mittag wird man es dann auch richtig spüren. Treffen nämlich die PendlerInnen auf die UrlauberInnen. Samstag kann es dann auch nochmal knackig werden. Etwas ruhiger soll es zum Beispiel aber am Sonntag sein. Wer kann, sollte wie immer möglichst früh oder möglichst spät starten. Oder einfach einen Tag nehmen, der nicht ganz so staubelastet ist. Besonders nervig wird es natürlich wieder vorm Elbtunnel auf der A7. Durch die Norderelb- und die Süderelbbrücke kann es aber auch zu längeren Staus auf der A1 kommen. Christoph Tietgen ist vom ADAC Hansa und der hat uns verraten, ob es sich denn lohnt, das Auto noch in Deutschland vollzutanken.
11: Das hängt letztendlich vom Reiseziel ab. Zum Beispiel Dänemark, Holland, die Schweiz, da ist der Sprit eher teurer. Das heißt also, da lohnt es sich schon eher noch, den Tank vorher voll zu machen. Wenn ich aber nach Polen unterwegs bin oder durch Tschechien fahre oder ja nach Österreich fahre, da ist es ein Tick günstiger. Da muss man halt immer gucken. Einen generellen Tanktourismus empfehlen wir nicht. Der lohnt sich meistens überhaupt nicht.
10: Um Sprit zu sparen, solltet ihr einfach auf den richtigen Reifenluftdruck achten. Damit könnt ihr auf 100 Kilometer locker einen Liter sparen. Und wer Richtgeschwindigkeit fährt, kommt auch deutlich effizienter ans Ziel. Dann will die Ex-Grün-Chefin Ricarda Lang, dass die neuen Regeln zur Krankschreibung gestoppt werden. Bei der Funke Mediengruppe hat sie gemeint, wenn Betroffene aus der Praxis sagen, dass das zu mehr Krankentagen führen würde, dann darf man das nicht machen. Unser Kanzler Merz sollte dazu mal mit einem Hausarzt telefonieren. Bei den neuen Regeln ist ja geplant, dass man ab dem ersten Krankheitstag ein Attest braucht und gleichzeitig soll die telefonische Krankschreibung abgeschafft werden. Und dann gibt es bis 16 Uhr heute nochmal die Möglichkeit, sich bei dem Zeugnistelefon zu melden. Das ist ein Angebot von der Schulbehörde für alle SchülerInnen und Eltern, die Ängste und Sorgen beim Thema Zeugnisse haben. Da gehen dann ausgebildete Schulpsychologen, Sozialpädagogen oder Lehrkräfte ans Telefon. Der Service ist komplett kostenlos und die Nummer, die gibt es unter hamburg.de.
6: Stell dir mal vor, du rufst da an und hast den Lehrer am Telefon, der dir eine 6 gegeben hat.
10: Das habe ich auch gedacht.
6: Was ist das für ein Scam? Ja.
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1: Hallo.
2: Moin.
3: Ja, Alok hat eine neue Nummer zusammen mit J-Lo.
4: Ach, schön.
3: Hören wir gleich mal rein beim Energy Soundcheck.
4: Vorher haben wir noch Milo für euch. Ed Sheeran zusammen mit Khaled. Beautiful People, schöner Song. Alex Warren ist in der Playlist mit Ordinary. Und das ist in Tame Impala und Jenny mit Dracula. Für euren Donnerstagmorgen. Morning.

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0: 9.16 Uhr am Donnerstagmorgen.
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2: Ja, und jetzt wird's, ich würde mal sagen, lateinamerikanisch, denn es gibt Musik von Alok. Das ist ja ein brasilianischer DJ. Der hat sich einfach mal Verstärkung geholt von J-Lo. Jennifer Lopez hat anscheinend wieder richtig Bock, Musik zu machen. Sie hat ja schon den ein oder anderen Hit in der letzten Zeit rausgehauen, immer gerne auch mal mit DJs. Und jetzt die neue Nummer, die klingt auch richtig gut. Die macht richtig Bock auf lange Sommernächte. Wir hören einfach mal rein. Das ist Alok mit Jennifer Lopez. Everything's Fine heißt die Nummer und die gibt's jetzt hier bei Energy. 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
2: 9:23 Uhr.
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12: Kurz vor halb zehn.
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12: Oh, wenn ihr jetzt aus dem Fenster guckt und denkt, oh, irgendwie kann der Donnerstag noch nicht so viel, keine Sorge, das kommt noch. Ja, aktuell haben wir erst 18 Grad und ja, aktuell haben wir Wolken am Himmel. Aber am Nachmittag wird's schön, die Sonne kommt raus und wir kriegen sogar bis zu 23 Grad.
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14: Dann schauen wir mal auf die Straßen. Hier ist momentan noch ein bisschen was los. Und zwar, wo habe ich es denn? Da auf der A7 Richtung Hamburg. 7 Kilometer ab Hennstedt-Ulzburg. Hier braucht ihr ein bisschen länger. Falls ihr noch irgendwo was habt, sagt Bescheid. Die Nummer ist 040 48 001 97 1. Eine gute und sichere Fahrt wünschen wir euch. Ein bisschen zu intensiv eingeatmet, nicht sterben, gerade bitte. Nach dieser Meldung. Alle, die mit dem Verbrenner unterwegs sind, die werden es kennen. An der Tanke steht ihr da und denkt, das darf ja wohl nicht wahr sein. Viel zu teuer alles. Und das denken sich anscheinend richtig viele Leute bei uns in Hamburg, ne Pascal?
15: Ja, die Zahl der Elektro- und Hybridautos in Hamburg ist in den letzten Monaten deutlich gestiegen. Inzwischen hat jedes dritte neu zugelassene Auto, das zwischen April und Juni angemeldet wurde, ein Elektromotor. Ungefähr 50-50 aufgeteilt in E-Autos und Plug-in-Hybride. Das Ganze liegt natürlich mitunter an den Spritpreisen. Die schwanken seit dem Iran-Krieg ja so stark, dass sich viele davon einfach unabhängig machen wollen. Nachdem Hamburg ja eine schlechte CO2-Zwischenbilanz gezogen hat, ist die Entwicklung natürlich eine gute Nachricht. Und um das Ganze weiter zu fördern, soll es auch nochmal mehr Ladesäulen für E-Autos geben. Dann will man hier beim Konzern Volkswagen weiter einiges umbauen und damit könnten dann auch nochmal viele Jobs wegfallen. Heute gibt es dazu wieder eine Sitzung in Wolfsburg, gleichzeitig aber auch einiges an Protest, denn die Gewerkschaft IG Metall will sich nicht einfach so hinnehmen lassen, dass vielleicht 4 Werke geschlossen werden könnten. Beim Konzern hat man zuletzt immer wieder darauf hingewiesen, dass man hier bei uns halt sehr hohe Kosten hat und nicht mehr so viel verkauft wie damals. Und dann steht Deutschlands bester Tennisspieler

0: Alexander Zverev erstmals in seiner Karriere im Halbfinale von Wimbledon. Er konnte seinen Angstgegner Taylor Fritz aus den USA nämlich in glatt 3 Sätzen besiegen. Halbfinalgegner von Zverev ist jetzt der Brite Arthur Ferry.
1: Hab's nicht geschafft.
2: Ich mach mir ein paar Sorgen um dich. Du hast nur roten Kopf. Geht's wieder?
1: Ja, ich hab mich der verschluckt.
2: Das ist nicht gut.
1: Ja, ich komm klar.
2: Dann hol dir mal schnell ein Glas Wasser. Gute neue Musik gleich.
1: Tja, Fastboy haben wir mit Beautiful Life, die neue Nummer von den Jungs. Richtig gut.
2: Jetzt der Mann, der gestern Abend im Wembley-Stadion vor 80.000 Menschen gemerkt hat. Huch, mein Hosenstall ist offen. Harry Styles auf dem letzten seiner London-Konzerte. Mein Gott. Da wäre ich gerne dabei gewesen.
1: Passiert den Besten.
2: Einmal kurz drauf gucken. Hier ist am Ende American Girls. Schönen Donnerstag euch.

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3: 9.46 Uhr am Donnerstag.
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3: Endlich Sommerferien. Bei uns in Hamburg, die ersten Tage sind ja immer super, endlich ausschlafen und so. Manchmal kippt dann aber die Stimmung, dann ist den SchülerInnen irgendwie langweilig oder die Eltern bekommen einen Knall. Dafür gibt es aber ja den Hamburger Ferienpass mit richtig guten Angeboten. Für Klein und Groß ist für jeden was dabei, von Ausflügen in Museen, Tanz- und Musical-Workshops bis hin zu Reisen an die Ostsee. Hätte ich auch gerne, ehrlich gesagt, so einen Ferienpass. Alle Infos dazu gibt es auf der Homepage vom Ferienpass unter ferienpass-hamburg.de und allen, die den haben, ganz viel Spaß.
4: Ja, ladet doch mal Patrick ein
3: auf so einen
4: Freibesuch. Und morgen ist ja dann, dann mit dem Start der Sommerferien beginnt jetzt auch leider der Stress auf den Straßen. Die Sommerbaustellen gehen los. Da geht es heute Morgen auch schon mit einigen Baustellen los. Unter anderem auch bei der S-Bahn. Die ist ab jetzt nämlich zwischen Wilhelmsburg und Hammerbrook gesperrt, betrifft also die S3 und die S5. Ein Ersatzverkehr mit Bussen ist eingerichtet. Die halten dann allerdings nicht an der Norderelbbrücke. Da braucht ihr also eine Alternative.
3: Ja, und wir starten hier gleich ganz entspannt rein in die 10 Hits am Stück. Das machen wir mit Holly Humberstone. To Love Somebody. Schönen Donnerstag.
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1: Okay, let's go. Dann mal rein mit uns in den Donnerstagvormittag. Schön, dass ihr da seid. Hi, ich bin's, Vivina. Die 10 jetzt am Stück, die sind schon an und gehen gleich weiter mit der aktuellen Single von Glockenbach. Jetzt habe ich für euch Alex Warren.

gut ist euer Orientierungssinn? Weil bei mir ist egal, ob mit Maps an oder aus. Also das klappt manchmal einfach nicht. Ich renne in die falsche Richtung, stelle das auch viel zu spät fest. Wie oft mein Navi schon richtig, glaube ich, enttäuscht einfach von mir war, weil ich so oft die falsche Abbiegung genommen habe. Ja, da möchte ich mich an der Stelle vielleicht auch kurz bei dem Navi entschuldigen. Also ab und zu habe ich mich schon verlaufen, habe mich ein bisschen lost gefühlt und einen ganzen Song dazu. Den haben Glockenbach gemacht. Gibt's jetzt hier für euch bei Energy mal die besten neuen Hits. Hier ist

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4: Im Studio Gisa Weber. Kanzler Merz hat im Bundestag die Arbeit der schwarz-roten Koalition verteidigt. Im ersten Jahr sei schon viel passiert, das für Deutschland einen wirklichen Aufbruch bedeute. Erst letzte Woche hatten Union und SPD Maßnahmen vorgestellt, um die Wirtschaft

Wirtschaft zu stärken und Arbeitnehmer zu entlasten. Bundesweit demonstrieren VW-Mitarbeitende heute gegen die Sparpläne des Autobauers. Laut Spiegel soll in den Werken in Zwickau und Emden ab 2031 nicht mehr produziert werden. Hannover und Neckarsulm sollen wenig später folgen. Zehntausende Jobs sollen wegfallen. VW-Chef Blume stellt die Pläne heute dem Aufsichtsrat vor. Auch die zweite Nacht in Folge greifen sich die USA und der Iran wieder an. Wegen der Eskalation wird in Deutschland diskutiert, zwei Bundeswehrschiffe aus der Golfregion zurückzuholen. Die warten dort auf einen möglichen Minenräumeinsatz in der Straße von Hormuz. Nach einem Tag Pause rollt bei der Fußball-WM heute wieder der Ball. Frankreich und Marokko kämpfen um das erste Halbfinalticket. Los geht's um 22 Uhr. Die weiteren Viertelfinalpartien der nächsten Tage sind Spanien-Belgien, Norwegen-England und Argentinien-Schweiz.

0: wir sind noch nicht fertig mit der Auswertung von Energy Star Taylor Swifts Hochzeit. It's me. Hört Energy mit mir, Felina, mit Kollege Jakob.
1: Ja, hallo.
0: Und ja, da gab es viel, viel zu diskutieren und wir sind nicht alleine mit unseren Meinungen.
1: Nee, es riecht, also irgendwie hat sich unser Energy-Star Bill Kaulitz von Tokyo Hotel auch noch mit eingeschaltet. Mhm. Er hat nämlich im Podcast Kaulitz Hills gedroppt. Er ist gar nicht so happy, wie das alles so abgelaufen ist in New York und gerade so im Madison Square Garden.
2: Wer kommt denn auf die Idee? Und das ist ja auch schon so widersprüchlich. Wir möchten nicht fotografiert werden, wir möchten es geheim halten und dann heiratest du im Madison Square Garden? Genau.
1: Ja,
2: und ich denke mir doch, mach das doch in Europa geschmackvoll, in einer tollen Location. Da baut die ein Disneyland-Schloss da rein. Das ist, passt aber zu ihr. Das passt. Da fehlt es nur noch, dass sie ein rotes Kleid mit einem schwarzen Tattoo drauf hat. Das würde da auch noch passen im Madison Square Garden.
3: Ja, das kommt auch wieder.
0: Ja.
1: Tja, ging voll hin und her, aber am Ende kam auch so ein bisschen raus, ja, warum der Hate. Er ist vielleicht auch ein bisschen sad, dass Travis Kelce, den er Taylor Swift geheiratet hat, jetzt vom Markt weg ist. Der wäre vielleicht gern nochmal...
0: Findet er den gut,
1: ja? Hätte er wahrscheinlich gern nochmal Hallo gesagt.
0: Ach so. Naja, ich glaube, ein bisschen ist es auch, damit wir jetzt drüber reden und hat er ja geschafft. Haben wir ja auch. Und am Ende darf jeder heiraten, wie er und sie möchte.
1: Safe.
0: Aber es stimmt schon, es ist viel Brummbumm darum, dass man nicht fotografiert werden will.
1: Ja, und ich sag mal, Dua Lipa hat es ja auch anders hinbekommen bei ihrer Hochzeit.
0: Hat aber auch Hate abgekriegt.
1: Ja, das stimmt.
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Jetzt gibt's einen Track hier für euch bei Energy. Da habe ich mal ganz kurz meine beste Freundin damals in der Vorschule oder so an den verloren. Wir waren richtig gut befreundet und auf einmal gab es kein anderes Thema mehr als Robbie Williams. Alles war Robbie Williams mit dem und ich konnte wirklich gar nicht mithalten, weil ich halt einfach gar nicht so ein krasser Weltstar war wie er. Gab's nicht mehr viel zu besprechen miteinander. Kann man dann jetzt für euch bei Energy. Ist ja auch in Ordnung. Ich meine, das sind auch großartige Hits. Ja, da habe ich auch sehr, sehr freiwillig den Platz geräumt für Robbie.

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1: Uhr haben wir es an diesem fantastischen Donnerstagvormittag. Toll, dass ihr da seid. Hi, ich bin's, Felina. Und die 10 jetzt am Stück laufen schon. Gehen gleich weiter mit der aktuellen Single von Gracie Abrams und jetzt Teddy Swims.

Gracie Abrams, 6 Millionen Follower auf Instagram, Support Act bei der Eras Tour bei Taylor Swift und trotzdem ist sie immer noch richtig dolle happy, wenn sie ihre eigene Musik im Radio hört. Hat sie auch gerade erst wieder gepostet, weil sie ihren Song gehört hat und dann war sie so, oh mein Gott, ich hab's gerade zum ersten Mal gehört, wie süß. Und nächste Woche kommt ja auch schon ihr aktuelles Album raus am 17. Juli. Das wird dann Daughter from Hell heißen. Mit drauf auch diese Single hier, Hit the Wall. Jetzt höre ich bei Energy immer die besten neuen Hits.

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16: Gleich hat 12. Das Update hat Finn für uns.
17: Hello. Ja, und da müssen wir heute nochmal durch. Aber heute ist auch wirklich der letzte graue Tag draußen. Ab morgen wird es schöner und wärmer. Heute kriegen wir maximal 21 Grad, aber die Sonne nicht zu Gesicht. Die kommt erst morgen wieder raus. Morgen 25 Grad, Samstag 28.

0: und am Sonntag wieder richtig heiß mit bis zu 30 Grad.
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0: Und dann gucken wir auf die Straßen, aber da ist nichts los. So wollen wir das. Euch ja so eine gute Fahrt. Wenn ihr aber noch was gesehen habt, dann natürlich immer gerne her damit. Schickt mir eine WhatsApp-Nachricht drüber oder ruft kurz durch. Die Nummer ist die 040 48 001 97 1.
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0: Ja, und da starten heute die Sommerferien bei uns in Hamburg. Ach, was war das für ein tolles Gefühl damals. Und für alle, die sich mit dem Auto auf den Weg machen, hat Christoph Tietgen vom ADAC noch ein paar Tipps, wie man vielleicht nicht ganz so oft tanken muss und den Spritverbrauch ein bisschen reduzieren kann.
3: Indem ich auf jeden Fall auf den richtigen Reifenluftdruck achte. Das heißt also, wenn ich mein Auto richtig voll beladen habe, dann sollte ich an der Tankstelle nochmal den Reifendruck kontrollieren, dass der korrekt ist. Da kann ich mindestens 1 bis 1,5 Liter pro 100 Kilometer sparen. Und dann natürlich, wer entspannter unterwegs ist, der spart auch ein bisschen mehr Sprit. Also ich muss nicht mit dem Bleifuß unterwegs sein, lieber ein bisschen mehr Zeit einplanen und mit der Richtgeschwindigkeit, also zwischen 120 und 130 unterwegs sein auf der Autobahn. Wer dann noch vorausschauend fährt, der spart dann immer noch mal ein paar Liter Sprit auf der Strecke ein.
0: Was ansonsten auch noch Sprit sparen kann, ist natürlich nicht im Stau zu stehen. Und da meint der ADAC, lieber in den Stau reinfahren und nicht abfahren. Denn wenn das zu viele machen, dann dauert die Umleitungsstrecke meistens länger. Ja, und wer die Sommerferien jetzt nochmal nutzen will, um vielleicht mit der Family ins Planetarium zu gehen, der hat jetzt noch die Chance, denn im nächsten Jahr wird das erstmal zugemacht. Im Sommer nächsten Jahres, da schließt das Planetarium im Stadtpark nämlich laut NDR-Informationen für rund ein halbes Jahr wegen Umbau- und Renovierungsarbeiten. Bis dahin läuft der Betrieb aber ganz normal weiter. Und bei der Fußball-WM geht's heute mit dem ersten Viertelfinale zwischen Frankreich und Marokko weiter. Start ist heute Abend um 22 Uhr. Die ARD überträgt das Spiel live. Die nächsten Tage gibt's dann noch folgende Spiele, nämlich Spanien gegen Belgien, Norwegen gegen England und Argentinien gegen die Schweiz. Ja, und zum Finale soll's ja dann eine große Halftime-Show geben. Und jetzt ist auch der nächste Act bestätigt. Neben Madonna, Shakira und BTS wird jetzt auch Energy-Star Justin Bieber auftreten.

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Kennt ihr diesen einen Moment, in dem ihr so merkt, oh, ich glaube, das war jetzt der eine Kaffee zu viel. Ich werde nie wieder schlafen. Oh mein Gott, die Hand ist zittrig, das Herz rast und es ist irgendwie plötzlich gar nicht mehr so geil und man wünscht sich die letzte Tasse einfach gerne nochmal zurück. Also ich habe das schon manchmal erlebt. Und genau dieses Gefühl kennt auch Malik Harris. Es ist ihm gerade erst passiert. Das macht aber nichts, Malik, wenn du nie wieder schläfst, weil dann kannst du mehr Musik für uns machen. Wie zum Beispiel die aktuelle Single merken wir hier sehr, sehr gern. Lie to Me bei Energy, immer die besten neuen Hits.

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2: 12 Uhr, Donnerstagmittag. Schön, dass ihr dabei seid. Die 10 Hits am Stück sind an bei euch. Ich bin Felina und wir machen hier gleich weiter mit der aktuellen Single von Michael Schulte. Und jetzt Juste, Jackstyle und Jon. Turn the lights off.

Lieblingsjahreszeit? Also die meisten von euch wahrscheinlich so Sommer oder Frühling. Ich sag ja, ich liebe es grundsätzlich, dass wir das Konzept Jahreszeiten haben und sich das immer abwechselt, das Wetter immer mal ein bisschen anders ist, man unterschiedliche Klamotten anziehen kann. Aber ich check natürlich den Reiz an Frühling und Sommer. Und genau so soll sich auch der aktuelle Hit von Michael Schulte anhören. Nach Frühling und auch nach Sommer. Also die perfekte Kombination aus beiden. Warm und aber auch gefühlvoll und aber auch eine kleine Portion Party mit drin. Lovesick jetzt für euch bei Energy immer

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4: Ja, und da ist es heute wieder ganz schön grau draußen, aber gar nicht mal so kalt. Aktuell haben wir 20 Grad. Wärmer wird's nicht, aber morgen wird's wärmer und auch ein bisschen schöner. Morgen kriegen wir bis zu 25 und am Wochenende sogar wieder bis zu 30 Grad.
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4: Dann schauen wir fix auf die Straßen. 2 Staus habe ich da für euch. Einmal auf der A1 Lübeck Richtung Hamburg. Da steht ihr 4 Kilometer ab Billstedt. Und auf der A7 Flensburg Richtung Hamburg 5 Kilometer Stau ab Stellingen. Und wenn ihr noch mehr gesehen habt, dann immer gerne her damit. Schickt mir eine WhatsApp-Nachricht rüber oder ruft durch. Die Nummer 040 48 001 97 1.
3: Und jetzt alles, was für Hamburg heute wichtig ist.
4: Ja, schon mehr als eine Woche ist das jetzt her, dass wir den Tankrabatt hatten. Mittlerweile kostet der Liter Benzin oder Diesel dann doch wieder eine ganze Menge. Und bei vielen führt das wohl zu einem Umdenken hier bei uns in Hamburg. Inzwischen kann nämlich jedes dritte neu zugelassene Auto bei uns an der Steckdose geladen werden. Entweder komplett elektrisch oder als Plug-in-Hybrid. Laut ADAC hat vor allem der Iran-Krieg viele dazu gebracht, auf E-Autos umzusteigen, weil sie einfach unabhängiger von den Benzinpreisen sein wollen. Damit noch mehr Menschen wechseln, soll jetzt auch das Netz mit Ladesäulen bei uns in Hamburg weiter ausgebaut werden. Ja, und dann sind wir ja gerade in der Urlaubszeit. Heute ist bei uns in Hamburg der erste Ferientag. Und da kann man jetzt sehen, trotz einiger Krisen wollen sich die Deutschen ihren Sommerurlaub nicht nehmen lassen. Für die laufende Saison erwartet der Deutsche Reiseverband einen Umsatz von fast 57 Milliarden Euro. Besonders beliebt ist das Mittelmeer und da vor allem die Türkei, Griechenland und Spanien. Und der Hamburger Tennisprofi Alexander Zverev hat seine persönliche Horrorserie endlich beendet. Er steht nämlich zum ersten Mal im Halbfinale von Wimbledon und hat seinen Angstgegner Taylor Fritz klar in 3 Sätzen geschlagen. Gegen den Amerikaner hatte Zverev nämlich vorher 7-mal in Folge verloren. Morgen geht es dann gegen den Briten Arthur Ferry, der nur wegen einer Wildcard bei dem Turnier mitmachen darf und völlig überraschend im Halbfinale steht.

Fußball-WM 2026 geht's ab heute in die Viertelfinalspiele. Und ja, wir sind ja für die Star-News hier, ne? Also von mir aus, wenn euch Fußball interessiert, Spiel heute das erste Frankreich gegen Marokko ab 22 Uhr. Und es gibt aber noch Star-News, und zwar vom großen Finale. Ende nächster Woche soll es dann ja sogar auch so eine große Halbzeitshow geben wie beim Super Bowl. Und da kommen jetzt immer mehr von unseren Energy-Stars. Nicht nur Shakira ist mit dabei, auch Madonna, Justin Bieber und die K-Pop-Band BTS. Ja, die sind ja jetzt am Wochenende auch in München, aber dann danach geht's schön zur Halbzeitshow vom WM-Finale. Und wenn ihr noch mehr Bock auf K-Pop habt, das ist ja gerade unser Energy Stream of the Week, dann checkt den gerne aus. Klingt so.

0: oder auch Bruno Mars zusammen mit Rosie von Blackpink. All das zieht ihr euch rein über die Energy App, über energy.de oder ihr sagt eurem Smart Speaker Alexa, spiel Energy K-Pop Hits.
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Lieb ich ja, dass dieser Song wieder so richtig schön doll zurück ist in unseren Ohren. Und zwar Sophie Alice Baxter mit Murder on the Dance Floor hat ja durch den Film Saltburn mit dem Ex von Sabrina Carpenter in der Hauptrolle, Barry Keoghan, sehr viel Aufmerksamkeit bekommen. Vor allem, weil dieser Song dann gespielt wurde, als dieser Schauspieler einfach komplett nackig durch die Villa gerannt ist. Ja, großartiger Moment. Hab ich sehr geliebt, den Film. Hier ist für euch Sophie Alice Baxter, Murder on the Dance Floor bei Energy. 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
1: Energy. 13 Uhr und ich sag's, wie es ist. Euer Magen und ich, wir sind uns einig, Zeit für die Donnerstagsmittagspause. Und dazu gibt's lecker schön die 10 Hits am Stück. Gleich mit der aktuellen Single von Nico Santos, da ist wieder was Neues rausgekommen. Und jetzt BTS. Ich bin Felina. Hi, toll, dass ihr da seid.

ist es mit diesen Fotos aus Fotoautomaten, Schwarz-Weiß-Bilder, ne, die immer so komplett überbelichtet sind, dass man denkt, oh mein Gott, das gibt mir so ein nostalgisches Gefühl. Das ist so schön. Also da ist doch noch nie so ein Fotostreifen rausgekommen, wo man dachte, ach, das ist aber nix, oder? Die sind auf jeden Fall immer was ganz Bewegendes. Und Nico Santos hat sich gedacht, mein komplettes Musikvideo oder mein Visualizer, wie man heute manchmal auch dazu sagt, zu der aktuellen Single werden auch diese Fotos einfach nur sein. Aneinander geschnibbelt. Sieht ganz toll aus. Why Don't You Stay? Jetzt für euch bei Energy über die besten neuen Hits. Aktuelle Single von Nico Santos. Ab

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26: Hello! Ja, und da sieht's heute ganz schön grau aus. Die Sonne lässt sich nicht so wirklich blicken, bei aktuell 20 Grad. Aber ab morgen, da wird's wieder schön und warm und auch sommerlich. Da kriegen wir 25 Grad, Samstag 28, Sonntag sogar 30.
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26: Dann rüber auf die Straßen. 2 Staus gibt's da nach wie vor. Einmal auf der A1 Lübeck Richtung Hamburg, 4 Kilometer Stau ab Billstedt. Und auf der A7 dauert es auch länger, Flensburg Richtung Hamburg, 5 Kilometer Stau ab dem Dreieck Nordwest. Und wenn ihr noch was gesehen habt, was ich jetzt nicht auf dem Zettel habe, schickt mir gerne eine WhatsApp-Nachricht drüber oder ruft durch. Die Nummer für beides ist die 040 48 001 97 1.
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26: Ja, und da starten heute die Sommerferien bei uns in Hamburg. Ach, was war das für ein tolles Gefühl damals. Und für alle, die sich mit dem Auto auf den Weg machen, hat Christoph Tietgen vom ADAC noch ein paar Tipps, wie man vielleicht nicht ganz so oft tanken muss und den Spritverbrauch ein bisschen reduzieren kann.
28: Indem ich auf jeden Fall auf den richtigen Reifenluftdruck achte. Das heißt also, wenn ich mein Auto richtig voll beladen habe, dann sollte ich an der Tankstelle nochmal den Reifendruck kontrollieren, dass der korrekt ist. Da kann ich mindestens 1 bis 1,5 Liter pro 100 Kilometer sparen. Und dann natürlich, wer entspannter unterwegs ist, der spart auch ein bisschen mehr Sprit. Also ich muss nicht mit dem Bleifuß unterwegs sein, lieber ein bisschen mehr Zeit einplanen und mit der richtigen

0: Höchstgeschwindigkeit, also zwischen 120 und 130 unterwegs sein auf der Autobahn. Wer dann noch vorausschauend fährt, der spart dann immer noch mal ein paar Liter Sprit auf der Strecke ein.
1: Was ansonsten auch noch Sprit sparen kann, ist natürlich nicht im Stau zu stehen. Und da meint der ADAC, lieber in den Stau reinfahren und nicht abfahren. Denn wenn das zu viele machen, dann dauert die Umleitungsstrecke meistens länger. Ja, und wer die Sommerferien jetzt noch mal nutzen will, um vielleicht mit der Family ins Planetarium zu gehen, der hat jetzt noch die Chance, denn im nächsten Jahr wird das erstmal zugemacht. Im Sommer nächsten Jahres, da schließt das Planetarium im Stadtpark nämlich laut NDR-Informationen für rund ein halbes Jahr wegen Umbau- und Renovierungsarbeiten. Bis dahin läuft der Betrieb aber ganz normal weiter. Und bei der Fußball-WM geht's heute mit dem ersten Viertelfinale zwischen Frankreich und Marokko weiter. Start ist heute Abend um 22 Uhr. Die ARD überträgt das Spiel live. Die nächsten Tage gibt's dann noch folgende Spiele, nämlich Spanien gegen Belgien, Norwegen gegen England und Argentinien gegen die Schweiz. Ja, und zum Finale soll's ja dann eine große Halftime-Show geben. Und jetzt ist auch der nächste Act bestätigt. Neben Madonna, Shakira und BTS wird jetzt auch Energy-Star Justin Bieber auftreten.

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2: Also erstmal würde ich sagen, gute Freunde mitnehmen, die auch schon immer ein bisschen gucken. Ne? Man achtet ja auch ein bisschen auf sich. Ja, viel trinken, idealerweise auch mal zwischendurch ein Wasser. Ne? Einfach mal aufs Bauchgefühl hören, wenn ich merke, jo, ich brauche gerade kurze Pause, vielleicht auch mal einfach kurz 10 Minuten an der Seite gehen. Festival geht ja in der Regel immer ein bisschen länger.
0: Auch mal ein Wasser trinken ist mein Lieblingstipp. Also übrigens auch für den Büroalltag. Kaffee reicht da nicht. 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

kennt das bestimmt. Ihr schleppt seit Ewigkeiten ein Gefühl mit euch rum. Das kann zum Beispiel sein Wut oder Ärger oder Trauer oder so irgendwas, was ihr gar nicht so cool findet, wo ihr euch denkt, mein Gott, kann ich das eigentlich endlich mal gehen lassen, einfach mal loslassen? Nee, es ist manchmal tatsächlich nicht so leicht. Es ist sogar, wie Sängerin Ausdies sagt, eine Kunst. Energy Star Ausdies hat nämlich einen ganzen Song drüber gemacht, Dinge gehen lassen zu können. Nicht so einfach, manchmal aber sehr wichtig. The Art of Letting Go. Die Kunst, Dinge gehen zu lassen. 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
1: Uhr ab mit uns Hoppi Galoppi rein in den Donnerstagnachmittag. Toll, dass ihr dabei seid. Ich bin Felina und ich habe hier gleich für euch in den 10 Hits am Stück die aktuelle Single von Fastboy in guten 10 Minuten. Und jetzt Milo, My Lucky Day.

Na, auf die freue ich mich schon. Fastboy auch mit dabei beim Perukaville Festival. Das ist ja nächstes Wochenende. Werde ich mir sowas von live angucken. Und die sind auch bei sehr, sehr vielen Festivals. 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Fastboy mit Beautiful Life. Jetzt für euch bei Energy immer die besten neuen Hits.

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13: Um kurz vor 3:30 mit Finn.
14: Ja, und da kommt die Sonne heute nicht raus. Aktuell 20 Grad, aber das ist irgendwie auch in Ordnung, denn die nächsten Tage werden schöner. Jawohl, morgen 25, am Samstag und Sonntag sogar bis zu 30 Grad und die Sonne ist auch wieder mit dabei.
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14: Dann der Blick auf die Straßen, aber da hat sich nicht viel geändert. Zwei Staus nach wie vor, A1 Lübeck Richtung Hamburg, 4 Kilometer ab Billstedt und auf der A7, da ist es ein Kilometer länger geworden, Flensburg Richtung Hamburg, jetzt 6 Kilometer Stau ab dem Dreieck Nordwest. Also haltet durch und wenn ihr noch mehr gesehen habt, dann gerne her damit, schickt mir eine WhatsApp-Nachricht rüber oder ruft kurz durch, die Nummer 040 48 001 97 1.
13: Und jetzt alles, was für Hamburg heute wichtig ist.
14: Ja, schon mehr als eine Woche ist es jetzt her, dass wir den Tankrabatt hatten. Mittlerweile kostet der Liter Benzin oder Diesel dann doch wieder eine ganze Menge und bei vielen führt das wohl zu einem Umdenken hier bei uns in Hamburg. Inzwischen kann nämlich jedes dritte neu zugelassene Auto bei uns an der Steckdose geladen werden. Entweder komplett elektrisch oder als Plug-in-Hybrid. Laut ADAC hat vor allem der Iran-Krieg viele dazu gebracht, auf E-Autos umzusteigen, weil sie einfach unabhängiger von den Benzinpreisen sein wollen. Damit noch mehr Menschen wechseln, soll jetzt auch das Netz mit Ladesäulen bei uns in Hamburg weiter ausgebaut werden. Ja, und dann sind wir ja gerade in der Urlaubszeit. Heute ist bei uns in Hamburg der erste Ferientag. Und da kann man jetzt sehen, trotz einiger Krisen wollen sich die Deutschen ihren Sommerurlaub nicht nehmen lassen. Für die laufende Saison erwartet der Deutsche Reiseverband einen Umsatz von fast 57 Milliarden Euro. Besonders beliebt ist das Mittelmeer und da vor allem die Türkei, Griechenland und Spanien. Und der

Hamburger Tennisprofi Alexander Zverev hat seine persönliche Horrorserie endlich beendet. Er steht nämlich zum ersten Mal im Halbfinale von Wimbledon und hat seinen Angstgegner Taylor Fritz klar in 3 Sätzen geschlagen. Gegen den Amerikaner hatte Zverev nämlich vorher 7-mal in Folge verloren. Morgen geht's dann gegen den Briten Arthur Ferry, der nur wegen einer Wildcard bei dem Turnier mitmachen darf und völlig überraschend im Halbfinale steht.

0: wird's heute aber richtig, richtig schön im Kino. Was ihr da auf keinen Fall verpassen solltet, das hört ihr jetzt von Kollege Paul.
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2: Hallo zusammen. Nach Der König der Löwen, Ariel und Lilo und Stitch bekommt jetzt auch einer der erfolgreichsten Disney-Filme der letzten Jahre eine Realverfilmung. Vaiana kommt zurück auf die große Leinwand und das heißt vor allem für Fans des Originals, Families und Disney-Fans ab ins Kino. Die Realverfilmung erzählt die bekannte Geschichte von Vaiana noch einmal. Es geht also um eine junge Häuptlingstochter, die sich auf eine gefährliche Reise über den Pazifik begibt, um ihre Heimat zu retten. Mit dabei ist natürlich auch wieder Halbgott Maui, gespielt von Dwayne The Rock Johnson, der diese Rolle diesmal nicht nur spricht, sondern eben auch selbst verkörpert. Inhaltlich bleibt der Film nah an der Vorlage, setzt aber auf echte Schauplätze, aufwendige Effekte und einen realistischeren Look. Gleichzeitig bleiben die bekannten Songs und der Humor erhalten, genau das, was den Animationsfilm damals so erfolgreich gemacht hat. Vaiana erfindet die Geschichte jetzt nicht neu, bringt sie aber mit beeindruckenden Bildern und viel Herz auf die große Leinwand und dürfte damit die nächste erfolgreiche Disney-Realverfilmung werden.
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0: Danke dir, Paul.
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0: Jahre nach Karrierebeginn konnte Sido erst seinen ersten Nummer-1-Hit in den Charts für sich verbuchen. Da war er natürlich dann super happy und auch ganz stolz drauf. Ich sag mal, die Sachen, die vorher passiert sind, vielleicht auch ein bisschen zu doll für die Charts gewesen, aber Sido mit Astronaut, seiner allerersten richtigen Nummer 1 in den Charts, zusammen mit Andreas Burani, haben wir jetzt für euch hier bei Energy.
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1: Ich wünsche euch einen schönen Donnerstag. Der Finn hier mittendrin sind, war in den 10 Hits am Stück. Da haben wir gleich noch Musik von Gentleman und jetzt erstmal Dracula von Tame Impala.

Das ist Energy, euch einen schönen Donnerstag. Der Finn hier. Ja, und wir machen weiter mit einer Combo. Das stand definitiv nicht auf meiner Bingo-Karte drauf. Nämlich Gentleman und Michael Patrick Haley. Die beiden haben sich zusammengetan und wir hören mal rein in den neuesten Song. Das ist Wildfire hier bei Energy. 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
9: Im Studio Lisa Schwarzkopf. Kindergeld soll künftig automatisch ausgezahlt werden, ohne Antrag. Dafür hat der Bundestag gestimmt. Losgehen soll das neue Verfahren Anfang kommenden Jahres. Zunächst ab dem zweiten Kind, später dann auch für Erstgeborene. Bevor es soweit ist, muss noch der Bundesrat zustimmen. Das Krankenkassen-Sparpaket landet morgen wie geplant im Bundestag. Grüne und Linke sind mit ihren Eilanträgen beim Bundesverfassungsgericht gescheitert. Sie wollten verhindern, dass der Bundestag über die Reform abstimmt. Auch das umstrittene Heizungsgesetz kommt morgen ins Parlament. Deutschlandweit wird heute gegen die Sparpläne von VW demonstriert. Konzernchef Blume will sie am Nachmittag dem Aufsichtsrat vorstellen. Viele Beschäftigte fürchten um ihre Jobs. Laut Spiegel sollen ab 2031 4 deutsche Werke schrittweise schließen. Zunächst Zwickau und Emden, später Hannover und Neckarsulm. Fußballpause vergangene Nacht. Heute Abend geht's bei der WM aber wieder weiter. Das erste Viertelfinale steht an. Topfavorit Frankreich trifft um 22 Uhr unserer Zeit auf Marokko. In den kommenden Tagen folgen dann noch die Spiele Spanien-Belgien, Norwegen-England und Argentinien-Schweiz.

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0: Energy ist eingeschaltet. Schönen Donnerstag, der Finn hier. Und ich wollte euch mal fragen, seid ihr eigentlich glücklich? So, jetzt in dieser Sekunde. Mit dem Leben, was ihr so führt. Das ist jetzt eine tiefgründige Frage. Ich weiß, kennt ihr gar nicht so von Energy. Aber ich finde, es ist eine spannende Frage. Weil oftmals hat man das Gefühl, man rennt durch dieses Leben, hat einen Meilenstein nach dem anderen vor Augen und sagt, oh, das Abitur muss ich abschließen. Dann den Job, noch ein bisschen mehr Geld verdienen, die Traumfrau, den Traummann kennenlernen, Familie gründen, Haus bauen, so viele Dinge. Und man merkt vielleicht manchmal gar nicht, was man schon alles so erreicht hat. Und deswegen habe ich mir gedacht, wie kann man das denn mal lernen, wirklich unabhängig von diesen ganzen Dingen glücklich zu sein? Und deswegen habe ich mit Leo Heikster gesprochen. Er ist Glücksforscher und macht den Humans Are Happy Podcast. Und ich wollte von ihm wissen, wie kriegt man denn diesen Zwiespalt hin, auf der einen Seite den Moment zu genießen und trotzdem ambitionierte Ziele zu haben?
1: Der Schlüssel

0: hier am Ende in der Gleichzeitigkeit. Glück liegt ja auch häufig in der Reise dorthin. Also wenn das Ziel für dich, das du da verfolgst, bedeutsam ist, dann ist auch der Weg für dich bedeutsam, auch wenn er manchmal unangenehm oder schwierig ist. Wenn du aber einem Ziel hinterherjagst, das eigentlich gar nicht deins ist, dann wird dir weder der Weg noch das Erreichen am Ende Erfüllung bringen.
1: Ja, es gibt ja diesen Satz, ne? Der Weg ist das Ziel, hört sich immer so ein bisschen abgedroschen an, aber irgendwie steckt da halt doch was Wahres hinter. Vielleicht müssen wir einfach ein bisschen mehr den Prozess genießen.
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1: Hello, hello, der Finn hier. Wir sind mittendrin in den 10 Hits am Stück. Gleich noch mit DJ Goya. Und jetzt erstmal My Lucky Day von Milo.

Es ist Donnerstag, Energy habt ihr eingeschaltet, der Finn hier und es ist ein besonderer Donnerstag. Heute ist der erste Ferientag bei uns in Hamburg und was war das für ein tolles Gefühl damals? Nach Hause kommen, Zeugnis ist auch wurscht, Ranzen weg in die Ecke und dann geht's ab und ich finde dieser Song, der passt da sehr, sehr gut zu, hat so einen schönen sommerlichen Sound. Das hier ist jetzt DJ Goya mit Mi Chico. Bei Energy gibt's immer die besten neuen Hits.

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8: Im Studio Lisa Schwarzkopf. Kindergeld fürs Neugeborene bei der Familienkasse selbst beantragen? Das könnte Eltern bald erspart bleiben. Der Bundestag hat grünes Licht für das automatische Kindergeld gegeben. Künftig soll die Auszahlung nach der Geburt ohne Antrag starten. Der Bundesrat muss noch zustimmen. Studierende müssen länger auf die BAföG-Erhöhung warten. Schwarz-Rot hat sich geeinigt, dass die Wohnkostenpauschale um 60 auf 440 Euro steigt. Das Ganze aber nicht schon in diesem Winter, sondern erst nächstes Jahr im Sommersemester. Und bis 2029 soll auch der BAföG-Grundbedarf schrittweise raufgehen. Im Iran-Krieg gehen die Angriffe beider Seiten weiter. Das US-Militär will mit seinen Attacken die Möglichkeiten Teherans schwächen, die Schifffahrt in der Straße von Hormus zu behindern. Der Iran reagierte mit weiteren Angriffen auf US-Stützpunkte in der Golfregion. Hits wie Total Eclipse of the Heart haben Bonnie Tyler zu einem Weltstar gemacht. Jetzt ist die Rocksängerin im Alter von 75 Jahren gestorben. Das hat ihre Familie mitgeteilt. Tyler hatte schon länger mit ihrer Gesundheit zu kämpfen. Sie starb in einem Krankenhaus in Portugal.

Wer hat Bock auf den Gen Z Stream, Homeoffice Stream, Deutschrap, TikTok, Hits, Fitness, Made in Germany? Leute, wir haben so viele Streams und in dieser Woche dreht sich alles um K-Pop.

0: denn, und ich finde das ganz wichtig, man hat doch nicht immer den gleichen Musikgeschmack, beziehungsweise hört man doch nicht immer nur die gleiche Musik. Immer wenn ich hier Vorstellungsgespräche führe mit neuen Praktis, dann frage ich auch mal die Frage, was hört ihr denn für Musik? Und jetzt mal denke ich mir, das ist eigentlich eine doofe Frage, weil man hat doch nicht die eine Musik, man hört ja mal hier, mal da. Und wenn es euch auch so geht, dann unbedingt mal die Energy-App herunterladen oder auch auf energy.de gehen. Da haben wir nämlich mehr als 40 Rap-Streams und in dieser Woche, wie gesagt, da dreht sich alles um den K-Pop-Stream.
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1: Schönen Donnerstag, der fing hier gleich noch mit Musik von Gracie Abrams bei den 10 Hits am Stück. Jetzt erstmal Teddy Swims mit Mr. Know-It-All.

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Immer die besten neuen Hits gibt's hier bei NRG und da machen wir direkt weiter mit Gracie Abrams und die Gute, die bringt ja bald ihr neues Album raus und die hat auch schon echt einiges an Erfahrung. Sie war einfach mal das Vorprogramm von Olivia Rodrigo und auch von Taylor Swift. Also das muss schon was heißen. Wir hören rein in ihren neuesten Song. Das ist Hit the Wall. Schönen Donnerstag euch. 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
13: Im Studio Lisa Schwarzkopf. Bei VW werden die Sparpläne offenbar noch größer. Laut Bild sollen weltweit bis zu 120.000 Stellen wegfallen. Außerdem sollen ab 2031 nach und nach 4 deutsche Werke schließen. Zuerst Zwickau und Emden, später Hannover und Neckarsulm. Beschäftigte haben heute bundesweit gegen die Sparpläne protestiert. Kindergeld soll künftig automatisch ausgezahlt werden, ohne Antrag. Dafür hat der Bundestag gestimmt. Losgehen soll das neue Verfahren Anfang kommenden Jahres. Zunächst ab dem zweiten Kind, später dann auch für Erstgeborene. Bevor es soweit ist, muss noch der Bundesrat zustimmen. Der Bundestag kann morgen über das Krankenkassen-Sparpaket abstimmen. Grüne und Linke sind mit Eilanträgen in Karlsruhe gescheitert. Sie wollten mehr Zeit für Beratungen. Die Regierung plant Einschnitte im Gesundheitssektor. Fest steht jetzt auch, dass das Heizungsgesetz morgen im Parlament landet. Das erinnert an den Super Bowl. Zum Finale der Fußball-WM plant die FIFA eine gigantische Halftime-Show. Und jetzt ist der nächste Act bestätigt. Megastar Justin Bieber wird am 19. Juli in New York auftreten, gemeinsam mit Madonna, Shakira und BTS.

0: immer die besten neuen Hits gibt's hier bei Energy. Euch einen schönen Donnerstag. Der Finn hier. Ja, und wir sind nach wie vor mittendrin bei der Fußball-WM. Und da wird es ja dann am Sonntag in einer Woche das große Finale geben mit der noch größeren Halbzeitshow. Mit dabei sind Madonna, Shakira und BTS. Und jetzt auch ein weiterer neuer Energy-Star. Nämlich der hier, Justin Bieber, ist auch mit am Start. Was eine dicke, schöne, tolle Überraschung. Wir freuen uns. Und heute geht's dann ja aber auch erstmal weiter mit den Viertelfinalspielen. Es startet Frankreich gegen Marokko. Los geht das heute Abend um 22 Uhr. Und dann gibt's die nächsten Tage noch folgende Spiele, nämlich Spanien gegen Belgien, Norwegen gegen England und Argentinien gegen die Schweiz. Wir freuen uns. Es kann weitergehen.
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1: 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Schönen Donnerstag, der Finn hier. Ja, und da haben wir gleich noch Musik bei den 10 jetzt am Stück von Alex Rowan. Jetzt erstmal Kygo und Khalid mit Save My Love.

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1: Es gibt so Leute, und damit schönen Donnerstag euch, die sind einfach plötzlich da. Vorher kannte man die gar nicht und dann plötzlich, boom, kennen sie alle. Zum Beispiel ist es auch so bei Alex Rowan. Be with you. Oder auch dieser Song hätte er auch gemacht. Das sind alles so Hymnen. Ich stehe ja drauf, muss ich sagen. Und wir hören mal rein in seinen neuesten Song. Das ist Passenger. Hier bei Energy gibt es immer die besten neuen Hits.

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12: Im Studio Lisa Schwarzkopf. Bei VW werden die Sparpläne offenbar noch größer. Laut Bild sollen weltweit bis zu 120.000 Stellen wegfallen. Außerdem sollen ab 2031 nach und nach 4 deutsche Werke schließen. Zuerst Zwickau und Emden, später Hannover und Neckarsulm. Beschäftigte haben heute bundesweit gegen die Sparpläne protestiert. Kindergeld soll künftig automatisch ausgezahlt werden, ohne Antrag. Dafür hat der Bundestag gestimmt. Losgehen soll das neue Verfahren Anfang kommenden Jahres. Zunächst ab dem zweiten Kind, später dann auch für Erstgeborene. Bevor es soweit ist, muss noch der Bundesrat zustimmen. Der Bundestag kann morgen über das Krankenkassen-Sparpaket abstimmen. Grüne und Linke sind mit Eilanträgen in Karlsruhe gescheitert. Sie wollten mehr Zeit für Beratungen. Die Regierung plant Einschnitte im Gesundheitssektor. Fest steht jetzt auch, dass das Heizungsgesetz morgen im Parlament landet. Das erinnert an den Super Bowl. Zum Finale der Fußball-WM plant die FIFA eine gigantische Halftime-Show. Und jetzt ist der nächste Act bestätigt. Megastar Justin Bieber wird am 19. Juli in New York auftreten.

0: 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Schönen Donnerstag, der Finn hier. Ich war gerade bei Instagram und es ist doch dann schon irgendwie so, ne? Man geht da rein und sieht nur perfekte Menschen. Die sehen alle wunderbar schön aus, machen tolle Sachen, reisen, haben einfach Erfolg mit dem, was sie tun. Dann macht man selber das Handy wieder aus und denkt sich so, ja und ich, was mache ich jetzt hier? Und ich glaube, das geht ganz, ganz vielen so. Ich hoffe einfach mal, dass auch andere Menschen diesen Gedanken haben. Und deswegen habe ich mir gedacht, wir müssen drüber reden. Und zwar mit dem Glücksforscher Leo Heikster. Und ihn habe ich mal gefragt, wie kriegt man das dann hin, trotz dessen, also trotz Social Media, einfach glücklich zu sein?
1: Also ich glaube, vorweg, immer glücklich zu sein, ist eigentlich nicht das richtige Ziel. Da können wir nämlich nur scheitern. Krisen gehören dazu. Das bedeutet im Kontext von Social Media, das ist ganz wichtig, im Grunde, was hier technisch stattfindet, sind Vergleiche. Also wir müssen dann vielleicht auszoomen und Kontext herstellen und wissen, dass Menschen auf Social Media natürlich nur sehr ausgewählte Momente ihres Lebens zeigen und auch einen Kontext herstellen. Also vielleicht hat der Mensch, der jetzt da seinen schönen Sportbuddy zeigt, auf der anderen Seite auch woanders mehr verzichtet, genetisch, andere Voraussetzungen oder. Also, oder vielleicht mit irgendwas auch früher angefangen. Kontext herstellen ist immer ganz, ganz wichtig.
0: Ja, und dann auch vor allem mal gucken, was hat man selber schon alles so gemacht. Vielleicht postet man das nicht alles, aber man hat trotzdem tolle Sachen irgendwie erlebt. Und dann kann man solche Leute ja auch eher als Inspiration nehmen. Und andere denkt man sich, ach cool, guck, das habe ich auch schon gemacht oder sogar besser. Und dann ist das wieder alles so ein bisschen besser eingeordnet.
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2: Schönen Donnerstagabend euch, der Finn hier. Gleich haben wir noch Musik von Glockenbach und Sam Harper. Jetzt erstmal BTS mit Swim.

Schönen Donnerstag, der Finn hier. Ja, und heute geht's weiter mit der Fußball-WM. Das erste Viertelfinale steht an, und zwar zwischen Frankreich und Marokko. Um 22 Uhr ist der Anpfiff und die ARD überträgt das Spiel live. Da freuen wir uns. Gestern war ja einfach mal spielfrei. Ja, heute geht's also weiter. Und wir machen jetzt weiter mit Glockenbach und Sam Harper. Das ist Lost. 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
7: Im Studio Lisa Schwarzkopf. Bei VW werden die Sparpläne offenbar noch größer. Laut Bild sollen weltweit bis zu 120.000 Stellen wegfallen. Außerdem sollen ab 2031 nach und nach 4 deutsche Werke schließen. Zuerst Zwickau und Emden, später Hannover und Neckarsulm. Kindergeld soll künftig automatisch ausgezahlt werden, ohne Antrag. Dafür hat der Bundestag gestimmt. Losgehen soll das neue Verfahren Anfang kommenden Jahres. Zunächst ab dem zweiten Kind, später dann auch für Erstgeborene. Bevor es soweit ist, muss noch der Bundesrat zustimmen. Nach der Amok-Tat an einem Gymnasium in Oberbayern gibt's weitere Infos zum Tatverdächtigen. Der 16-Jährige war schon Polizei bekannt. Er sitzt mittlerweile in U-Haft. 2 Mädchen waren gestern an der Schule in Schongau schwer verletzt worden. Nach einem Tag Pause rollt bei der Fußball-WM heute wieder der Ball. Frankreich und Marokko kämpfen um das erste Halbfinalticket. Los geht's um 22 Uhr. Die weiteren Viertelfinalpartien der nächsten Tage: Spanien-Belgien, Norwegen-England und Argentinien-Schweiz.

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um 20 Uhr an dem für Kinofans so wichtigen Donnerstag. Heute neu erschienen Vagina im Kino. Mein lieber Kollege Paul, auch riesen Disney-Fan, erzählt uns gleich, ob sich der Gang ins Kino dafür lohnt. Spoiler, ja, warum gleich. Vorher jetzt aber noch Tiffany Harris mit immer den besten neuen Hits.

0: Donnerstagabend hier bei Energy. Ich bin Julian, ich freue mich, dass ihr mit dabei seid. Und wer bist du so?
1: Ich bin Bayana.
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0: Yes, und wir sprechen über Vajana, lieber Paul. Animationsfilm kennen wir. Jetzt gibt's eine Neuverfilmung, also mit echten Menschen. Lohnt sich das, lieber Paul?
3: Ja, vor allem für Fans des Originals. Die Realverfilmung erzählt die bekannte Geschichte von Vajana noch einmal. Es geht also um eine junge Häuptlingstochter, die sich auf eine gefährliche Reise über den Pazifik begibt, um ihre Heimat zu retten. Mit dabei ist natürlich auch wieder Halbgott Maui, gespielt von Dwayne The Rock Johnson, der diese Rolle diesmal nicht nur spricht, sondern eben auch selbst verkörpert. Vajana erfindet die Geschichte jetzt nicht neu, bringt sie aber mit beeindruckenden Bildern und viel Herz auf die große Leinwand und dürfte damit die nächste erfolgreiche Disney-Realverfilmung werden.
0: Apropos Realverfilmung, geplant sind auch noch andere Projekte im Hause Disney, nämlich Rapunzel, Lilo und Stitch 2 und Herkules. All das, lieber Paul, wirst du uns dann auch berichten, wenn es soweit sein wird. Bis dahin, viel Spaß im Kino.

Malik Harris hören wir jetzt hier bei Energy, der Landsberger, der zu Beginn seiner Karriere ganz viel in ganz kleinen Clubs war mit seinem Paddleboard und seiner Gitarre, hat er wirklich vor allem das oberbayerische Land begeistert, hat das Ganze auf YouTube gestellt und da wurde er erkannt von James Blunt, der so begeistert war, dass er ihm eine Mail geschrieben hat, ey, hast du nicht Bock, mich auf der großen Arena-Tour in Deutschland als Supporter zu begleiten? Das war so der große Beginn der Karriere von Malik Harris. Lie to Me, jetzt 10 Jahre später mit immer den besten

0: Immer die besten neuen Hits, hört euch hier bei Energy gleich. Tame Impala für euch, außerdem Ray und Dermot Kennedy macht den Anfang.
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0: Energy ist der Sender der Popkultur. Ob die Mitarbeiterinnen auch zu dieser Popkultur zählen, das checken wir jetzt.
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0: Meine liebe Kollegin Annika, meine Hallo. Geschätzte Kollegin Annika ist hier bei mir in der Sendung. Für dich auch heute habe ich wieder eine Aussage dabei. Du sagst, ist das Ganze wahr oder ist es Kokolores?
2: Okay.
0: Wie wir jungen Menschen sagen. Mhm. Tokyo Hotel ist der Begriff.
2: Ist ein Begriff.
0: Ist bisher der einzige deutsche Act, der beim Coachella-Festival aufgetreten ist. Fakt oder Fake?
2: Boah, ich musste irgendwie direkt komplett an Kim Petras denken, die ja auch deutsche Sängerin
0: Hannoverin.
2: Ist. Und ganz erfolgreich ist. Und irgendwie sehe ich die auch beim Coachella. Deswegen,
0: Hannoveranerin.
2: Deswegen, Tokyo Hotel sind, glaube ich, Magdeburger Jungs. Ich sag jetzt einfach mal, das ist ein Fake. Es gab noch andere deutsche Acts.
0: Hast du recht.
2: Ja.
0: Denn, also hier, Kim Petras ist nicht dabei, aber Annemai Kantereit.
2: Was?
0: Kraftwerk, Paul Kalkbrenner und Milky Chance.
2: Oh, Milky Chance, toll. Ja. Applaus für euch.
0: Hattest Applaus auch für dich, liebe Annika, denn du hattest ja recht mit deiner Aussage. Auch morgen gibt es eine neue Wochenendausgabe dann von Fakt oder Fake. Oh, vielleicht ja auch wieder

0: immer die besten neuen Hits hier bei Energy, gleich mit Gracie Abrams für euch. Außerdem hören wir Harry Styles und Tiffany Harris macht den Anfang.
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Die Jungs von Fastball hören wir jetzt hier bei Energy Donnerstagabend. Ich bin Julian mit Felix und Lukas, so heißen sie in echt, sind zwei Brüder aus Franken, aus Bayern, mittlerweile schon lang in Berlin und leben wirklich so ihren Traum. Wollten schon immer gemeinsam arbeiten, ihr Hobby zum Beruf machen, und das ist so derartig toll aufgegangen, dass der Songtitel eigentlich nur folgerichtig ist. Beautiful Life, nämlich Fastball mit immer den besten neuen Hits. Growing up.

Wer gerne Urlaub macht, der ist kreativer, wissbegieriger und offener. Das hat jetzt auch eine Studie offiziell bestätigt. Wenn ihr euch sagt, ja schön, aber ich kann es mir nicht leisten zu reisen. Es gibt jetzt einen fantastischen Tipp, die europäische Perle für wirklich jeden Geldbeutel. Dazu gleich mehr. Außerdem haben wir jetzt Dracula Tame Impala mit immer den besten neuen

0: Macht doch mal Urlaub, euer Gehirn freut sich. Energy ist an bei euch an diesem Donnerstagabend. Ich bin Julian, schön, dass ihr mit dabei seid. Es gibt fantastische Nachrichten, denn Reisen macht nicht nur glücklich, Reisen macht auch schlau. Zwei gute Gründe für mehr Urlaub. An einem Tag im Urlaub erholen wir uns nachweislich besser als an einem freien Tag zu Hause. Ich finde, das merkt man ja auch schon immer von sich aus, aber jetzt hat es auch eine Studie bestätigt. Personen, die viel reisen, zeigen in Tests höhere Kreativität, Anpassungsfähigkeit und Verständnis im Gegensatz zu Personen, die eben nicht so oft Urlaub machen. Und ja, jetzt höre ich euch, Julian, ne? Alles wird teurer, wir verdienen weniger, wie soll man sich Urlaub leisten? Bei mir jetzt mein lieber Kollege Gabriel.
1: Hello.
0: Gabriel, du hast immer fantastische Ideen für Reisen für wirklich jeden Geldbeutel.
1: Da gibt es wirklich einen sehr guten Tipp, und zwar hat ein neues Ranking jetzt gezeigt, wir müssen alle Urlaub in Sarajevo machen.
0: Also Bosnien-Herzegowina.
1: Richtig. Geografie 1, Julian, sehr gut.
0: Ihr habt WM geschaut.
1: Meine Güte.
0: Da waren die auch dabei. Da haben wir es gehört, ja.
1: Sarajevo ist wohl die Stadt, um günstig Urlaub zu machen, weil da wollen einfach noch nicht so viele Leute hin. Das hat noch nicht diesen Hype-Moment. Es gibt aber günstige Unterkünfte. Ihr könnt toll essen gehen. Cevapcici ist wohl das Ding, das Nationalgericht. Es gibt eine tolle Altstadt, viel Natur drumherum. Die Flüge sind auch noch relativ günstig. Ja. Also in Europa ist Sarajevo der Place to be.
0: Ich kann mich auch noch ganz kurz anschließen. Ich war jetzt schon zweimal in Montenegro. Das hat schon einen Euro. Ist aber noch nicht in der EU und ist auch gerade so in der Transition. Also man merkt, was das für ein Potenzial hat. Landschaftlich wunderschön, ganz tolles Essen, aber eben auch noch nicht so teuer wie andere europäische Metropolen.
1: Und hat noch nicht so diesen Massentourismus.
0: Genau,
1: also
0: richtig,
1: da kann man wirklich noch ein bisschen entspannen, was entdecken und einfach eine gute Zeit haben.
0: Unsere Tipps für euch an diesem Donnerstagabend. Danke, Gabriel.
1: Gerne.

Yücel hören wir jetzt hier bei Energy, der französische Star-DJ, der heute standesgemäß natürlich in Ibiza zum Beispiel auflegt, ab 23 Uhr, also in gut anderthalb Stunden ist Stage-Time und morgen dann in Pleinfeld, Österreich. Interessanter Tourplan. Yücel, Moving to the Stars in Manipur.

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0: immer die besten neuen Hits hört euch hier bei Energy an diesem Donnerstagabend. Freue mich sehr, dass ihr mit dabei seid. Gleich mit Topic für euch. Außerdem Felix Jähn und Harry Styles macht den Anfang.
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0: Try. Energy Sun bei euch, Donnerstagabend. Ich bin Julian. Gleich gibt's immer die besten neuen Hits da mit BTS, so die Götter der aktuellen K-Pop-Szene. Selbst Menschen wie ich, die eigentlich nicht so viel mit diesem Genre zu tun haben, haben mitbekommen, welch große Strahlkraft BTS hat, vor allen Dingen jetzt auch nach ihrem Comeback. Die Südkoreaner, viele waren ja im Militärdienst. Dann kam dieser Kinofilm raus, der Hype wurde noch mehr. Und für all die, die wie ich jetzt später auf diesen Zug aufgesprungen sind, aber für all die, die in der Lok ganz vorne sitzen, weil sie diesen Zug schon von Anbeginn an begleiten. Für all die gibt's jetzt Folgendes.
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0: Einen ganzen Stream für K-Pop haben wir diese Woche für euch kuratiert und der klingt so.

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Lopez hat nicht nur jetzt einen Lauf, sondern natürlich in den letzten 30 Jahren. Aber jetzt gerade fällt es besonders auf Netflix gerade sehr erfolgreich, gemeinsam mit Brad Goldstein, Office Love, außerdem gerade mit David Guetta einen eigenen Song rausgebracht. Und man möge meinen, man kann sich jetzt auch mal ein bisschen zurücklehnen, den Erfolg genießen. Aber nicht so Jennifer Lopez, hat gleich wieder das nächste Feuer im Eisen, gemeinsam mit Alok, der hat sie produziert. Everything's Fine. Hören wir jetzt immer die besten neuen Hits. Everything's fine.

um 22 Uhr an diesem Donnerstag, an dem Bill Kaulitz seine große Liebe Travis Kelce noch nicht aufgegeben hat, obwohl der ja gerade Taylor Swift geheiratet hat. Warum Bill immer noch an eine Liebessensation glaubt, das verrät er gleich selbst. Außerdem hören wir jetzt noch Alex Warren mit Fever Dream und immer den besten neuen Hits.

0: Donnerstagabend hier bei Energy. Ich bin Julian. Schön, dass ihr mit dabei seid. Das war letztes Wochenende das große Thema in der Popkultur. Die Traumhochzeit, die vermutliche Traumhochzeit zwischen Travis Kelce und Taylor Swift. Die wird es auch gleich hören mit Elizabeth Taylor. Man weiß nicht ganz so viel. Man weiß natürlich die Gästeliste, die hoch dekoriert war. Man weiß, es hat in New York stattgefunden, im Madison Square Garden. Aber wie Taylor Swift aussah, all diese Hochzeitsfotos, die man so kennt, das ist noch nicht öffentlich. Und Bill Kaulitz hat jetzt in seinem Podcast Kaulitz Hills verraten, dass er glaubt, dass das Ganze eine Scheinehe ist.
1: Mhm. Es spricht vieles dafür, dass es eben eine Scheinehe ist. So. In dem Rabbit Hole bin ich auf TikTok. Das sind ganz große Anhänger, die das denken.
2: Ja, also
1: darum noch ist Travis Kelce für mich nicht abgeschrieben.
0: Ja, weiß auch nicht genau, welche Rabbit Holes er meint, Bill Kaulitz. Aber die Hoffnung stirbt zuletzt. Taylor Swift hören wir jetzt mit Elizabeth Taylor und immer den besten neuen Hits. Elizabeth.

The Bowser mit Magnetic hören wir jetzt hier bei Energy. Und ich habe mich gefragt, The Bowser, ist es vielleicht so, dass der Rapper aus Bietigheim, Bissingen, jetzt so ein Side-Project gestartet hat und sich einen Artikel gegönnt und eben neue Genre ausprobiert hat? Aber nein, The Bowser ist ein norwegisches Musiktrio mit Einflüssen, ich sag mal, House, Jazz, Funk, sehr experimentell, aber geht wahnsinnig ran ins Ohr. Hören wir jetzt immer die besten neuen Hits.

0: Immer die besten neuen Hits hört euch hier bei Energy gleich mit Krista Sarandi für euch. Außerdem Benson Boone und die Jungs von BTS machen den Anfang.
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0: Immer die besten neuen Hits hier bei Energy, gleich mit Milo und DJ Licious für euch. Außerdem Harrison und Alex Warren macht den Anfang.
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Seit dieser Woche bin ich Belgien-Fan. Ich hoffe, dass sie die WM gewinnen. Ich fand das so derartig sympathisch, als sie die USA rausgehauen haben, 4-1, und dann vor allen Dingen mit diesem YMCA-Dance Trump so derartig verarscht haben, der vorher dafür gesorgt hat, dass die USA mit ihren besten Spieler spielen dürfen, obwohl der rot gesperrt war. Also eine absolute Frechheit, die Belgien da getrotzt hat. Milo und Djalicious kommen auch beides auf.

um 23 Uhr an diesem Donnerstag. Freue mich sehr, dass ihr mit dabei seid. Lasst uns jetzt die letzte Stunde des Tages noch ganz entspannt gemeinsam ausklingen. Gleich mit Kygo für euch, außerdem Tiffany Harris und Teddy Swims. Macht den Anfang.

Lena seit 10, 15 Jahren dabei, arbeitet immer mit den größten Künstlern zusammen. Es wird immer ein Hit, wenn Kygo an den Turntables steht. Aber Kygo ist eben auch Norweger. Verdammt fußballverrückt und hat sich auch einnehmen lassen von den Fußballern und vor allen Dingen von Erling Haaland, der Superstar der Norweger ist. 2 Tore auch gerade wieder geschossen gegen Brasilien. Und Erling Haaland ist auch, ich sag mal, ein spezieller Fußballer. Irgendwie ein weirder, aber liebenswerter Typ und hat, wie wir alle, Jugendsünden. Ne? Bei ihm ist das Problem, er ist jetzt berühmt geworden und das Ganze ist damals auch aufgenommen worden, wie er am Grill steht mit so einem Pfannenwender in der Hand und ein bisschen gerappt hat. Das Video von Erling Haaland von vor 10 Jahren ging jetzt gerade viral. Kygo hat es genommen, gesampelt und kurzerhand einen riesen Hit daraus entstehen lassen. Und so klingt das.

Ist das nicht fantastisch? So, und ganz Norwegen singt jetzt natürlich diesen Song und hat noch einen tolleren WM-Moment. Und ich bin so neidisch auf die Norweger, die natürlich gerade den Sommer ihres Lebens haben. Ne? Ist jetzt nicht bekannt in den letzten 20 Jahren gewesen, Norwegen bei den großen Turnieren unglaublich weit zu kommen, geschweige denn dabei zu sein. Und jetzt haben sie da so einen Hype und alles passt. Und Kygo mischt dann nochmal so einen alten Soundschnipsel von Erling Haaland von vor 10 Jahren zu einem Hit zusammen. Und ach, ist das schön. Man kann sich auch ein bisschen mitfreuen für unsere Nachbarn aus, nicht ganz Nachbarn, sagen wir unsere Freunde aus dem Norden. Kygo, hören wir jetzt auch mit Save My Love ohne Erling Haaland, dafür mit Khalid und immer die besten neuen Hits.

Gracie Abrams haben wir jetzt hier bei Energy an diesem Donnerstag. Hit the Wall. Ich hoffe, es geht euch gut. Der Tag für euch war ein vielversprechender und erfolgreicher und seid jetzt dabei, ihn richtig schön ausklingen zu lassen. Vielleicht ja auch gerade bei dieser lauen Sommernacht mit einem schönen Glas Rotwein auf dem Balkon. So stelle ich es mir zumindest gerade hier aus meinem Studio romantisch vor. Hit the Wall, Gracie Abrams, immer die besten neuen Hits.

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1: Immer die besten neuen Hits hat er hier bei Energy. Gleich Nico Santos für euch. Außerdem haben wir Ray und Olivia Dean. Macht den Anfang.
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0: Donnerstagabend hier bei Energy. Ich bin Julian. Ich freue mich, dass ihr mit dabei seid. Und wer bist du so?
1: Ich bin Bayana.
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0: Yes, und wir sprechen über Vaiana, lieber Paul. Animationsfilm kennen wir. Jetzt gibt's eine Neuverfilmung, also mit echten Menschen. Lohnt sich das, lieber Paul?
3: Ja, vor allem für Fans des Originals. Die Realverfilmung erzählt die bekannte Geschichte von Vaiana noch einmal. Es geht also um eine junge Häuptlingstochter, die sich auf eine gefährliche Reise über den Pazifik begibt, um ihre Heimat zu retten. Mit dabei ist natürlich auch wieder Halbgott Maui, gespielt von Dwayne The Rock Johnson, der diese Rolle diesmal nicht nur spricht, sondern eben auch selbst verkörpert. Vaiana erfindet die Geschichte jetzt nicht neu, bringt sie aber mit beeindruckenden Bildern und viel Herz auf die große Leinwand und dürfte damit die nächste erfolgreiche Disney-Realverfilmung werden.
0: Apropos Realverfilmung, geplant sind auch noch andere Projekte im Hause Disney, nämlich Rapunzel, Lilo und Stitch 2 und Herkules. All das, lieber Paul, wirst du uns dann auch berichten, wenn es soweit sein wird. Bis dahin, viel Spaß im Kino.

0: Immer die besten neuen Hits hört euch hier bei Energy gleich mit Naked für euch. Außerdem Leonie und Michael Patrick Kelly. Macht den Anfang.
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Es ist spät geworden hier bei NRG an diesem Donnerstag, so spät, dass ich raus bin für heute. Ich habe Feierabend, ich freue mich sehr, dass ihr mit dabei wart. Hören uns, wenn ihr wollt, morgen wieder. Dann feiern wir gemeinsam rein ins Wochenende. Und bis dahin hört ihr jetzt Naked, gemeint mit Arden Jones und Looking for Something. Immer die besten neuen Hits. Ciao, ich bin raus, kommt gut durch die Nacht.

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